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1: Olli Maas, einen guten Morgen Südtirol, es ist 7 Uhr.
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1: Ein sonniger Sonntag wird das. Aktuell messen wir in Bozen 10 Grad, in Meran und Schlanders 8, Brixen 7, Bruneck 4 und Sterzing 3 Grad. Am Nachmittag werden es 21 bis 26 Grad werden. Dabei werden ein paar dichte Wolken reinziehen. Vom Finchgau her, es bleibt aber voraussichtlich trocken. Die neue Woche startet morgen dann mit vielen Wolken, nur wenig Sonne und stellenweise auch etwas Regen.
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1: Es schaut gut aus auf unseren Hauptverbindungen und der Brenner Autobahn. Uns werden auch sonst keine Probleme gemeldet. Wir wünschen eine gute Fahrt durchs Wochenende.
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1: Guten Morgen ins Land, fein, dass Sie mit dabei sind. Tag 3 vom langen Wochenende. Dieser Sonntagmorgen, der fühlt sich nochmal so gut an. Sind wir kaum mehr gewohnt, so lange frei haben. Richtig fein, mit 3 Hits nonstop starten wir rein. Emily Sondé ist mit dabei, One Republic und Thorstein Einarsson.

0: Nelly Sondi, einen schönen Sonntagmorgen, wir haben es 10 nach 7.
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2: Zufriedenheit ist kein Besitz, den wir anhäufen, und kein Ziel, das wir irgendwann erreichen. Sie ist vielmehr ein stiller Gast, der sich dort niederlässt, wo wir aufhören, dem Leben Bedingungen zu stellen. Wir suchen die Zufriedenheit oft in dem, was noch fehlt. Doch sie wohnt in dem, was längst in unseren Händen liegt. Sie kommt im einfachen Atemzug, der mir geschenkt ist, im Licht eines neuen Morgens, im zufriedenen Wissen, ich bin hier. Die Zufriedenheit fragt uns nicht, ob alles vollkommen ist. Sie fragt nur, ob ich bereit bin, für einen Augenblick Frieden zu schließen mit dem Unfertigen, dem Ungeklärten in mir. So ist Zufriedenheit kein Ende meines Weges, sondern ein Innehalten auf dem Weg. Ein sanftes Einverständnis mit dem Leben, wie es sich mir heute zeigt. Und in diesem Einverständnis wird mein Herz weit. Nicht, weil es alles hat, sondern weil es nichts mehr festhalten muss und sich zufrieden öffnet.
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0: Energy. Angel, guten Morgen auf Südtirol 1. Es ist 19 nach 7. Sie ist die Queen of Pop. Momentan, auf alle Fälle. Bricht jeden Rekord, denn sie räumt jeden Grammy ab, jeden Musikpreis, den es sonst so gibt. Taylor Swift, die ist nicht mehr zu halten. Auch die meistgestreamte Musikerin auf Spotify, also seit es diese Plattform überhaupt gibt. Sie ist einfach der Hammer. Aber auch diese Queen ist nicht ganz sicher und vertraut vor allem einer Sache nicht, und zwar der KI. Die künstliche Intelligenz, deswegen hat sie jetzt ihre Stimme sowie ihr Äußeres als Marken eintragen lassen. Das ist kein Witz, sie hat die Anträge mit 2 Audioaufnahmen und ein Foto von ihr beim US-Patentamt eingereicht. Damit ja niemand auf die Idee kommt, mit KI neue künstliche Hits von ihr zu generieren oder vielleicht sogar Videos und so weiter, weil das Original von ihr, das ist ja unschlagbar. Taylor Swift, Opel Lights, gleich auf Südtirol 1. Guten Morgen.
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0: Taylor Swift. Schönen Sonntagmorgen Südtirol mit Roland Hillebrand. Wir haben es 7:55 und es ist heute wieder eine Menge los. Wenn Sie für dieses große Wochenfinale noch keine Pläne geschmiedet haben, wir haben was Passendes.
1: Heute in Schlondersch.
2: Ein fast perfekter Antrag, ein Kinoabend im Kulturhaus Karl Schönherr. Der eigenwillige Witwer Walter vertreibt sich die Zeit mit Restaurantbewertungen. Zufällig trifft er seine Jugendliebe Alice wieder. Vor 40 Jahren hat er ihr einen Heiratsantrag gemacht, erfolglos. Jetzt will er es besser machen. Um sie für sich zu gewinnen, schreibt sich Walter in ihrem Seminar ein. Eine Herausforderung und rostet alte Liebe wirklich nicht? Film ab um 20 Uhr.
3: Hein Prinz in Derlan.
2: Die Jugendkapelle Noisemakers der Musikkapelle Derlan veranstaltet ihr alljährliches Frühjahrskonzert. Präsentiert werden Hits quer durch die musikalische Frühlingsblumenwiese. Alle Interessierte und Musikliebhaber sind herzlich willkommen. Im Raiffeisensaal Derlan im Theatersaal ab 18 Uhr.
3: Heute bei uns in Brixen.
2: Das Waterlight Festival lässt die Stadt wieder in einem besonderen Licht erstrahlen. Unter dem Motto Imagine Bees wird Brixen zur Bühne für Licht, Wasser und Klang. Werner Zanotti, Geschäftsführer Brixen Tourismus.
4: Ja, wir starten nach 2 Jahren Abstinenz wieder das Waterlight Festival in Brixen mit 23 Lichtkunstinstallationen in der Altstadt von Brixen. Es wird sensationell.
2: Beginn ist täglich um 21 Uhr. Tickets sind online erhältlich.
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3: Auf der Brennerautobahn und den restlichen Straßen läuft es jetzt um 7:30 recht gut. Wir wünschen eine gute Fahrt durch diesen Sonntag.
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3: Meist wolkenlos wird's heute in der ersten Tageshälfte. 21 bis 26 Grad sind drin. Die Sonne wird fein aufwärmen und am Nachmittag ziehen dann ein paar dichte Schleierwolken vom Finchgau her ins Land. Die bleiben aber harmlos. Morgen dann wird's schon grauer. Viele Wolken, noch ganz wenig Sonne und stellenweise Regen bei 18 bis 24 Grad. Aktuell messen wir in Laas 4 Grad, in Gagerzon 6, Brandsholl 9, Farn 8 und Ridnaun und Doblach melden beide 5 Grad.

0: Morgen auf Südtirol 1 mit Roland Zillerbrand. Hallo, wir haben 7.37 Uhr. Luis aus Südtirol, wir kennen ihn alle. Der kreative Kopf dahinter ist aber Manfred Zöschk. Er erinnert sich noch gut an ein Gespräch mit seiner Tochter damals.
1: Na, und ich gesagt, jetzt läuft es aber brutal gut. Jetzt wird es halt mal weniger werden. Dann hat die Tochter gesagt, hast du jemals gemeint, dass das überhaupt so weit kommt? Nein. Dann hat sie gesagt, dann hast du schon mehr erreicht, wie du gemeint hast. Mhm.
0: Der Luis aus Südtirol geht auf Abschiedstour. Davor frühstücken wir mit ihm noch in Feuer und Flamme, dem Südtirol ein Sonntagsfrühstück bei Daniel Winkler. Heute ab 10 Uhr gerne synchron mit frühstücken und gerne schon einlesen im neuen Dolomitenmagazin und auf Südtirol1.it. Guten Morgen, Südtirol.
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0: Vivienne Dior, let you. Guten Morgen Südtirol auf Südtirol 1, es ist 10 vor 9.
1: Erdüberlastungstag, Aktionen zum Ressourcensparen. Trump droht auch Italien und Spanien mit Truppenabzug. Das Wetter, viel Sonne, später einige Wolken. Ich bin Florian Scheringer, guten Morgen.
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1: Ab heute leben wir gewissermaßen auf Kredit. Heute ist in Italien nämlich Erdüberlastungstag. Das heißt, dass wir heuer schon alle natürlichen Rohstoffe verbraucht haben, die der Planet innerhalb eines Jahres regenerieren kann. Die Organisation für eine solidarische Welt, OEW, hat deshalb wieder zu den Aktionswochen Move the Date aufgerufen, um einen verantwortungsvollen Umgang mit Ressourcen zu fördern und den Erdüberlastungstag nach hinten zu verschieben. Schon mit kleinen Änderungen im Alltag könne man Ressourcen sparen, heißt es von der OEW. Etwa auf KI-Tools verzichten, keine Lebensmittel wegschmeißen oder kurze Strecken nicht mit dem Auto fahren. Keine Verletzten, aber großen Sachschaden gibt es nach dem Brand in Reschen im Oberfinchgau. Wie berichtet, war am frühen Abend in einem Wirtschaftsgebäude neben einem Hotel ein Feuer ausgebrochen. Das Gebäude stand in kürzester Zeit in Vollbrand. Die Feuerwehren der Umgebung konnten aber mit der Hilfe von 2 Drehleitern und den Kollegen aus Nauders in Nordtirol das Feuer schnell unter Kontrolle bringen. Es hat nicht auf das Hotel übergegriffen. Das Wirtschaftsgebäude sowie die Geräte und Autos im Inneren wurden aber stark beschädigt. Einmal mehr gibt es einige Verschiebungen im Regionalrat. Da haben sich die Fraktionen Forza Italia und La Civica jetzt zusammengeschlossen. Das Ziel sei, moderate politische Kräfte zu vereinen, heißt es. 6 Abgeordnete gehören der neuen Fraktion an. Die Parteien bleiben aber unabhängig voneinander. Die Zusammenarbeit besteht nur im Regionalrat. Die USA wollen offenbar weit mehr als 5000 Soldaten aus Deutschland abziehen. Das hat US-Präsident Trump jetzt vor Journalisten gesagt.
3: We're gonna cut way down and we're cutting a lot further than 5000.
1: Erst gestern hatte das Verteidigungsministerium angekündigt, 5000 von den 36.000 Soldaten aus den US-Militärbasen in Deutschland zurückzuschicken. Aber anscheinend geht das für Trump nicht weit genug. Er hat auch Italien und Spanien mit einem Truppenabzug gedroht, weil sie ihm nicht im Irakkrieg unterstützen. Italien sei überhaupt keine Hilfe und Spanien sei absolut schrecklich, so Trump. Schauen wir noch zur Formel 1. Beim Grand Prix in Miami steht der WM-führende Kimi Antonelli im Mercedes auf der Pole Position. Red Bull-Pilot Max Verstappen und Charles Leclerc im Ferrari gehen von den Plätzen 2 und 3 ins Rennen. Wegen einer Unwetterwarnung wurde der Rennstart um 3 Stunden vorverlegt. Jetzt geht es schon heute Abend um 19 Uhr los.

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6: Die Sonne heißt schon fleißig auf. In der letzten Stunde stellenweise schon über 5 Grad dazugekommen. In Bozen zum Beispiel 15 Grad jetzt. Meran meldet 14, Schlanders 13, Brixen 11, Bruneck 9 und Sterzing 8 Grad. Am Nachmittag werden es 21 bis 26 Grad maximal. Dabei werden ein paar dichtere Wolken reinziehen vom Finchgau her. Es bleibt aber voraussichtlich trocken. Anders schaut die Geschichte dann morgen aus. Die neue Woche, die startet mit vielen Wolken, nur wenig Sonne und stellenweise auch ein bisschen Regen.
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6: Auf der Brennautobahn geht's gut weiter und es werden keine Probleme gemeldet und auch auf den Verkehrskameras läuft alles flüssig. Sie kommen auf den Hauptverbindungen ohne Zeitverlust weiter.
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6: Guten Morgen. Die Badesaison startet. Gut, noch ist es nicht überall fein warm, aber wir schauen gleich mal am wärmsten Badesee der Alpen vorbei, dem Kalterer See. Einfach dranbleiben. Mal schauen, wer da schon schwimmen geht.

0: James Arthur, Impossible, einen schönen guten Morgen auf Südtirol 1, 4 nach 9. Wir sind jetzt im Mai. Badetechnisch muss man dazu sagen, es gibt eine alte Regel, die sagt, Wasser passt, wenn kein R mehr im Monatsname ist. Und deswegen sind wir mit Lukas Augscheller mal am Kalterer See verabredet. Hier gibt es schon ein paar mutige Schwimmer.
1: Also richtig fein ist es hier. Sonne, so ein bisschen Wind und noch nicht so viele Menschen, wie wir das vom Sommer gewöhnt sind, gell Jonas?
2: Ja, also ist voll schönes Wetter, jetzt nicht so viele Touristen, nicht so viele Leute, ist ganz entspannt eigentlich.
1: Ja, und ihr Jungs, ihr freut euch schon wieder so ein bisschen auf diese Zeit jetzt, gell?
3: Mit den Kollegen, wir blättern, ich schaue ganz bärig in die Hupfen und ja, auch Tretboot fahren ist, glaube ich, immer Highlight da auf dem Kalterer See, deswegen.
1: Ja, und Elias, ihr seid Student in Bozen, da ist das mit dem wärmsten Badesee der Alpen logisch noch ein größeres Highlight, aber es ist schon noch frisch, oder?
4: Es geht. Ich bin immer einer, der in der Früh ein bisschen kalt duschen tut. Das heißt, ich bin eher abgehärtet. Aber ich würde sagen, es ist noch so Mittelklasse. Am Anfang ist es kurz kalt beim Reingehen. Aber wenn man dann ein bisschen sich bewegt, dann geht's.
1: Ja, und du bist auch gerade erst raus, gell?
5: Ich war gerade drinnen, reiner gesprungen, Vollgas mit dem Kopf rein. Kühl, aber perfekt. Also ich bin voll für frisches Wasser, also darf nicht zu heiß sein. Und so ist eigentlich gerade in der Sonne ganz angenehm. Sobald jetzt die Monate immer heißer werden, freuen wir uns eh am See zu sein.
1: Ja, also die Badesaison ist sicher schon mal gestartet. So 16, 17, 18 Grad hat das See übrigens aktuell. Und ja, die Tretboote sind heute sicher auch noch im Einsatz. Also wir wünschen ganz viel Spaß.
0: Ja, vielleicht trauen Sie sich ja auch ins Wasser, zumindest mal mit den Füßen. Also die Füße ein bisschen reinhalten, das hat sich ja auch nicht einmal unser Lukas getraut. Einen schönen Sonntag, schönes Wochenende auf Südtirol 1.

0: my life. Melanie C. Guten Morgen, es ist 8:50.
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2: Zufriedenheit ist kein Besitz, den wir anhäufen, und kein Ziel, das wir irgendwann erreichen. Sie ist vielmehr ein stiller Gast, der sich dort niederlässt, wo wir aufhören, dem Leben Bedingungen zu stellen. Wir suchen die Zufriedenheit oft in dem, was noch fehlt. Doch sie wohnt in dem, was längst in unseren Händen liegt. Sie kommt im einfachen Atemzug, der mir geschenkt ist, im Licht eines neuen Morgens, im zufriedenen Wissen, ich bin hier. Die Zufriedenheit fragt uns nicht, ob alles vollkommen ist. Sie fragt nur, ob ich bereit bin, für einen Augenblick Frieden zu schließen mit dem Unfertigen, dem Ungeklärten in mir. So ist Zufriedenheit kein Ende meines Weges, sondern ein Innehalten auf dem Weg. Ein sanftes Einverständnis mit dem Leben, wie es sich mir heute zeigt. Und in diesem Einverständnis wird mein Herz weit. Nicht, weil es alles hat, sondern weil es nichts mehr festhalten muss und sich zufrieden öffnet.
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0: Robbie Williams, All My Life. Einen schönen guten Morgen, Südtirol. Wir haben es gleich 20 nach 9 auf Südtirol 1. Immer mehr nutzen wir in Südtirol Energie aus erneuerbaren Quellen. Die Landesregierung, die hat im Frühjahr beschlossen, Photovoltaikpaneele und thermische Sonnenkollektoren auf künstlichen Gewässern oder Speicherbecken zuzulassen. Der Reschensee, der hätte die vorgegebene Größe. Dort wären solche Paneele eine Option, meint der Bürgermeister von Graun, Franz Briert. Aber er sieht mehrere Probleme. Einmal der Seepegel als Grundproblem.
1: Wir reden da zwischen 15 und 20 Meter und Unterschied. Und nach der Winter mit der dicken Eisschicht bis zu 50 Zentimeter. Und was passiert selben mit den Paneelen?
0: Ja, die müssten dann immer raus aus dem See. Und jetzt, wo der See wieder langsam genutzt wird, die Paneele wären nur im Weg und schön auch nicht wirklich.
1: Damals ist das Ausflugsschiff Hubertus von der Gemeinde das da. Die Runden reiten, da haben wir natürlich die Segler drauf, mit dem Segelverein, den Kiteverein, mit hunderten Kiter, die da von Reschensee unterwegs sind. Und wir haben auch die Drehboote drauf.
0: Ja, und nicht zu vergessen, die Fischerboote. Da würden sich einige in die Haare bzw. Federn kommen, spricht der Bürgermeister das Vogelproblem an. Zugvögel, Kormorane.
1: Und jetzt sieht man mit so Maßnahmen rauen und ähnlich kann sich das auch mit den schwimmenden Paneelen verhalten, dass sich vielleicht auch die Zugvögel drauf heimisch finden und dann auch den Fischbestand weiter dezimieren.
0: Viele Probleme, eine Lösung finden wir, steht im Raum nur welche. Der Reschensee, der bleibt einfach wie er ist und schimmert blaugrün im Licht der Frühlingssonne. Guten Morgen!

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7: Guten Morgen Südtirol, wir haben es kurz vor 9:30 und auf der Brenner-Autobahn und an restlichen Straßen, da läuft's. Sichere Fahrt.
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7: Tolles Wetter, 21 bis 26 Grad sind drin. Die Sonne heizt wieder auf. Am Nachmittag ziehen dann ein paar dichte Schleierwolken vom Finchgau her ins Land. Aber keine Sorge, die bleiben harmlos. Morgen dann wird es schon grauer, viele Wolken, nur wenig Sonne und stellenweise Regen bei 18 bis 24 Grad. Aktuell messen wir in Laas 12 Grad, in Gagerzum und Fahren 14, in Brenzoll 16 und in Rittenauen und Doblach 10 Grad.

0: Ryan Adams, einen schönen Sonntagmorgen Südtirol auf Südtirol 1. Es ist wieder eine Menge los heute. Wenn Sie für dieses große Wochenfinale noch keine Pläne geschmiedet haben, wir haben was Passendes.
1: Heute bei uns in Schlondersch.
2: Ein fast perfekter Antrag, ein Kinoabend im Kulturhaus Karl Schönherr. Der eigenwillige Witwer Walter vertreibt sich die Zeit mit Restaurantbewertungen. Zufällig trifft er seine Jugendliebe Alice wieder. Vor 40 Jahren hat er ihr einen Heiratsantrag gemacht, erfolglos. Jetzt will er es besser machen. Um sie für sich zu gewinnen, schreibt sich Walter in ihrem Seminar ein. Eine Herausforderung und rostet alte Liebe wirklich nicht? Film ab um 20 Uhr.
3: Hein Prinz in Derlan.
2: Die Jugendkapelle Noisemakers der Musikkapelle Derlan veranstaltet ihr alljährliches Frühjahrskonzert. Präsentiert werden Hits quer durch die musikalische Frühlingsblumenwiese. Alle Interessierte und Musikliebhaber sind herzlich willkommen. Im Raiffeisensaal Derlan im Theatersaal ab 18 Uhr.
3: Heute bei uns in Brixen.
2: Das Waterlight Festival lässt die Stadt wieder in einem besonderen Licht erstrahlen. Unter dem Motto Imagine Bees wird Brixen zur Bühne für Licht, Wasser und Klang. Werner Zanotti, Geschäftsführer Brixen Tourismus.
4: Ja, wir starten nach 2 Jahren Abstinenz wieder das Waterlight Festival in Brixen mit 23 Lichtkunstinstallationen in der Altstadt von Brixen. Es wird sensationell.
2: Beginn ist täglich um 21 Uhr. Tickets sind online erhältlich.
0: Genießen Sie das Wochenende. Hier übernimmt Daniel Winkler mit dem Sonntagsfrühstück. Unser Gast heute, Louis aus Südtirol. Das war's von mir, Roland Hillebrand. Ich wünsche Ihnen noch einen schönen Sonntag. Machen Sie es gut. Tschüss und ciao.
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0: 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Aktionswochen gegen Ressourcenverschwendung, auch Südtirol ist dabei. Zwei Gärtner sollen Waldbrand in der Toskana gelegt haben. Das Wetter, blauer Himmel und Sonnenschein. Ich bin Florian Scheringer, schönen Vormittag.
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0: Heute ist in Italien der sogenannte Erdüberlastungstag. Das heißt, dass wir für dieses Jahr schon alle natürlichen Ressourcen für das ganze Jahr verbraucht haben. Die Organisation für eine solidarische Welt, OEW, startet zu diesem Anlass wieder ihre Aktionswochen. Marlies Winkler.
2: Unter dem Motto Move the Date, also verschiebt das Datum, gibt es verschiedene Veranstaltungen. Sie informieren darüber, wie verantwortungsvoller mit den Ressourcen der Erde umgegangen werden kann. Zentraler Bestandteil der Aktionswochen ist auch die Move the Date Challenge. Einzelpersonen und Gruppen konnten sich bis gestern dazu anmelden. Sie werden in den nächsten beiden Wochen versuchen, nachhaltiger zu leben. Sie verzichten etwa auf das Auto, ernähren sich vegan, reduzieren ihre Bildschirmzeit oder Kleidung.
0: Der verheerende Waldbrand in der Toskana ist noch immer nicht ganz gelöscht. Mittlerweile sind 710 Hektar Wald zerstört. 120 evakuierte Menschen können immer noch nicht in ihre Häuser zurück. Die Polizei geht von fahrlässiger Brandstiftung aus. Jetzt sind zwei Gärtner aus Lucca angezeigt worden. Sie geben zu, am Dienstag bei einem Waldstück Schnittreste verbrannt zu haben. Nach bisherigen Erkenntnissen wurde der Waldbrand durch dieses Feuer ausgelöst. Den beiden Gärtnern drohen lange Haftstrafen. Insgesamt waren 240 Feuerwehrleute, 3 Löschflugzeuge und 2 Hubschrauber im Einsatz. 3.500 Menschen mussten evakuiert werden. Ebenfalls gebrannt hat es am Abend in Reschen im Oberfinchgau. Da war in einem Wirtschaftsgebäude neben einem Hotel ein Feuer ausgebrochen. Das Gebäude stand in kürzester Zeit in Vollbrand. Die Feuerwehren konnten das Feuer aber schnell unter Kontrolle bringen. Es hat nicht auf das Hotel übergegriffen. Verletzt wurde niemand. Das Wirtschaftsgebäude sowie die Geräte und Autos im Inneren wurden stark beschädigt. In Nordtirol ist ein junger Mann bei einem Kletterunfall gestorben. Der 22-Jährige war mit einem Begleiter in einem Klettergarten in Lengenfeld im Ötztal unterwegs, als er aus unbekannter Ursache abstürzte. Der Notarzt konnte nur noch seinen Tod feststellen. Schauen wir noch zur Formel 1. Beim Grand Prix in Miami steht der WM-führende Kimi Antonelli im Mercedes auf der Pole Position. Red Bull-Pilot Max Verstappen und Charles Leclerc im Ferrari gehen von den Plätzen 2 und 3 ins Rennen. Wegen einer Unwetterwarnung wurde der Rennstart heute Abend um 3 Stunden vorverlegt. Jetzt geht es schon um 19 Uhr los. Und im ganzen Land scheint die Sonne. Wie es mit dem Wetter weitergeht, das hören Sie gleich.
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2: Mit blauem Himmel und Sonnenschein geht's durch den Sonntagvormittag. Aktuell messen wir 14 Grad in Brixen, 12 in Laas, 11 in Auer und 10 Grad hat es in Toblach. Später gehen die Temperaturen hoch auf 23 bis 26 Grad. Dazu gesellen sich aber auch einige Schleierwolken, die im Tagesverlauf von Westen her ins Land ziehen. Morgen wird es dann noch etwas bewölkter und ganz vereinzelt sind auch ein paar Regentropfen möglich.
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4: Gemütlichen Sonntag, der erste im Monat Mai. Bei mir diesmal ein Mann, bei dem wir nach den ersten zwei Wochen schon sofort ein Bild im Kopf haben. Manfred Zöschke alias Luis aus Südtirol. Erstmal schönen guten Morgen, grüß dich.
5: Guten Morgen und danke, dass ich da sein darf.
4: Wie geht's dir denn?
5: Ja, ganz gut. Wir stehen jetzt einen Kaffee da und total entspannt und ja. Mhm.
4: Freust du dich jedes Mal, wenn du über den Brenner fährst, auf den guten Kaffee oder wie ist das?
5: Ja, das stimmt schon. Besten Kaffee gibt es halt mal auf die Autobahn. Ja, das stimmt schon. Bei mir zum Beispiel Urlaub fahren oder einmal in Richtung Süden fahren, da ist immer irgendwo auf der Autobahn stehen bleiben und Cappuccino trinken.
4: Ja, eine Kultfigur, die langsam in Pension geht, hören wir in den nächsten zwei Stunden. Aber wir haben auch Grund zum Feiern. Einfach mit uns brunchen. Schönen Sonntag, Südtirol.

0: Wir feiern Luis aus Südtirol. Wir feiern über 20 Jahre Kultfigur. Heute bei uns Manfred Zöschk hier aus Südtirol 1. Mit ihm genießen wir heute unseren Sonntagskaffee. Manfred, ich habe nachgeschaut. 2011. Vor 15 Jahren haben wir das erste Mal miteinander gefrühstückt hier. Kannst du dich überhaupt noch daran erinnern?
1: Es ist, wenn es letzte Woche gewesen war.
0: Wie die Zeit vergeht.
1: Richtiges Déjà-vu ist das.
0: Warum hast du dich in diese Figur verliebt, also Luis aus Südtirol?
1: Na, ich habe mich nicht in den Luis verliebt.
0: Oder warum fühlst du dich in dieser Figur schon seit Jahrzehnten so wohl?
1: Ja, weil der authentisch ist und den habe ich in mir gespürt einfach. Der ist einmal aufgetaucht und dann habe ich ihn auf die Bühne, ich habe vorher schon Bühnenshows gemacht, so verschiedene Figuren. Und auf einmal kommt der Luis und auf einmal habe ich mich wohl gefühlt. Muss man nicht verstellen und Ding, und das ist so wie ein zweites Ich. Das ist, aber ich habe mich nicht verliebt in ihn, weil er ist oft lästig, ja.
0: Aber passiert das schon mal, dass du früh morgens aufstehst und jetzt der Luis bist und weniger der Manfred?
1: Das war jetzt nicht gut, weil da hat die Frau keine Freude, wenn er vor mir der Luis nicht mehr liegt.
0: Los ging's ja mit Luis im Auto. Denkst du heute noch gerne an diese Anfangszeit zurück?
1: Voll, ja. Ich bin jetzt beim Überlegen, ob ich nicht ein Revival mache, wie man so schön sagt, weil Ideen hatte ich nicht genug.
0: Ja.
1: Und das war ja eigentlich, das ist passiert, das war auch nicht geplant. Das ist einfach aus Spaß. Und ich habe gerne so Video, kurze Filme gemacht, sogar in den 70er Jahren schon, da hat es halt noch Schmalfilm gegeben. Und das war einfach ein Zufall. Noch. Und da muss ich natürlich in der Jugend in Südtirol dort danken, weil gerade in die Schulen sind die Videos viral gegangen und so hat das eigentlich alles angefangen.
0: Luis im Auto damals, noch nicht Luis aus Südtirol. Kam nie die Idee, Luis aus dem Ultental oder so, weil es ist ja der Ultner Dialekt.
1: Wohl, ja, eigentlich schon, aber ich bin auch viel in Bayern auf dem Weg gewesen, im deutschen Raum. Und da kennen die mit Luis von Ulten, das verstehen sie nicht, aber dann fragen sie, wo ist das? Und dann ist das irgendwie Luis aus Südtirol, dass die Österreicher, also die nicht die Tiroler, sondern die Restösterreicher auch verstehen und dass sie ein bisschen zuordnen können.
0: Heuer jetzt die große Abschiedstour, wenn du das jetzt hörst, Abschiedstour, nur ein Satz, wie ist das für dich?
1: Schön.
0: Schon?
1: Ja, na wohl, weil ich habe einfach gesagt, wenn ich mal alt genug bin, nachher gebe ich Ruhe. Ich habe da keinen Stress und vor allem, ich möchte gern, bevor ich geschickt werde.
0: Okay, darüber sprechen wir gleich mit Manfred Zöschk hier bei uns am Frühstückstisch. Einfach dranbleiben. Hey.

0: Wir von Südtirol 1 sind ja immer dafür bekannt, dass auf unserem Funkhausdach die coolsten Events steigen. Viele Stars sind dort schon aufgetreten und Ende Mai ist der Luis aus Südtirol dran. Manfred Zösch diesmal in Feuer und Flamme. Deine Abschiedstour, und das finden wir mega, beginnst du ja bei uns. Das ist schon auch für uns etwas ganz Besonderes.
1: Ja, das freut mich natürlich auch, weil ich habe mit Enkei immer eine gute Beziehung gehabt.
0: Ja.
1: Und bin bei Enkei herzlich willkommen gewesen und das freut mich. Und das freut mich natürlich, dass ich da noch in den geiles Ambiente.
0: Ja.
1: Freue mich echt.
0: Mhm. Wir haben dich ja auch zugunsten Südtirol Hilft versteigert zu einem sehr stolzen Preis.
1: Ja, so, wirklich. Ich freue mich auch schon, dass ich das noch einmal einlösen kann.
0: Mhm. Wann wird das sein?
1: Ich glaube, im Herbst.
0: Im Herbst, aha. Wie Sie Tickets gewinnen für unser Gewinnspiel, einfach Südtirol 1 hören, wie immer. Und im Juni dann dein Auftritt in Brixen, im November Bruneck, Meran. Und das war's dann wirklich mit dir, Luis aus Südtirol?
1: Ich bin nicht einer, der was sagt nachher, also gar nichts, weiß ich nicht, also kleine Sachen vielleicht, aber ich gehe nicht mehr auf Tournee. Aber wenn jetzt zum Beispiel jemand anleitet, dann sagt du, ich hätte gerne mit ihm da eine Feier, eine Kleinigkeit. So, aber nichts mehr so langfristig geplantes oder so. Das, ich kann schon aufhören, weil ich weiß, die meisten machen jahrelange Abschiedstour, aber ich habe ein feines Zuhause geschafft mit der Frau dort. Und ich fühle mich wohl und ich muss auch viel öfter in Ulten hin wieder.
0: Mhm. Und ich habe mir gedacht, du hast ja so wie die Rolling Stones, also eine Abschiedstour nach der anderen, seit Jahrzehnten.
1: Der Unterschied, na, ich nehme keine Drogen, also ich hebe es nicht.
0: Du, was erwartet jetzt bei dieser Abschiedstour die Hörer? Was genau ist da geplant?
1: Da ist das ganze, die ganze Karriere, also Karriere von Luis, oder das Leben von Luis, der Lebenslauf von Manfred, es ist quer durch alles. Es fängt mit der Geburt an. Vom Luis, also ist ein bisschen was aus dem Buch, weil ich ein Buch geschrieben habe und es ist schon ziemlich offen auch, weil es kommt darauf an, wo ich spiele, welches Publikum kennen mich das schon, weil wenn ich jetzt in Vorarlberg spiele, zum Beispiel, wo ich fast nur ein Stammpublikum habe, die Vorarlberger sind ein Wahnsinn, die kann man das dreimal auch anschauen und dann ist natürlich, da wird viel improvisiert nachher und mit interagiert mit den Leuten und das ist für mich noch auch fein, weil nachher fühle ich mich auch wohl auf der Bühne, das ist spannend.
0: Ja, wie ist das Südtiroler Publikum, also wie sind wir, eher die ruhigeren oder wer hast du uns abgespeichert?
1: Na, ich kenne ja das Südtiroler Publikum, weil ich selber Südtiroler bin und wir sind schon ein bisschen zurückhaltender, die Bayern zum Beispiel oder so, aber das ist nicht negativ gemeint, weil wenn es ein bisschen ruhiger ist, heißt das nicht, dass die Stimmung schlechter ist. Mhm. Aber wir sind ja so aufgewachsen, dass wir nicht so emotional sind. Da, wo meine Frau herkommt zum Beispiel, da wird einfach geschrien, ob das gut oder schlecht ist, und dann geben wir einfach eine Gaudi, wenn irgendetwas ist.

0: Metzner. Südtirols bester Musikmix, ihr Wochenendfrühstück auf Südtirol 1, diesmal mit Luis aus Südtirol, seines Zeichens Manfred Zöschk. Was viele nicht wissen, er hat später angefangen als viele andere, aber dann ist es ziemlich schnell gegangen. Vor allem mit Luis im Auto war plötzlich klar, diese Figur trifft nicht nur unseren Südtiroler Humor. Auch dazu unterhalten wir uns gleich mit dem Luis in wenigen Augenblicken.
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0: Wir freuen uns sehr, dass Luis aus Südtirol, genau Manfred Zöschk, Platz genommen hat hier bei uns. Anfang 40, da hattest du die Idee zum Luis aus Südtirol. Wann hast du das erste Mal gespürt, das ist jetzt nicht mehr nur ein Spaß, das wird richtig groß?
4: Das habe ich eigentlich nie so gecheckt, muss ich ganz ehrlich sagen. Weil für mich ist das kein Unterschied gewesen, ob da 5 Leute da sind oder 1500. Weil man spielt ja für die, die was da sind. Aber was du meinst, dass man gespürt, dass es auf einmal laufen anfängt, das war schon eigenartig. Weil da habe ich mir gedacht, es ist allem aufwärts gegangen. Und die haben ja eigentlich nichts dazu beigetragen. Es haben einfach die Leute gemacht, die Mundpropaganda und die Medien natürlich. Also bedenke ich mir allem wieder. Und das habe ich nicht so gecheckt. Und da hat die Tochter mal ganz etwas Nettes gesagt. Das ist ein Mädel gewesen noch. Dann habe ich gesagt, jetzt läuft es aber brutal gut. Jetzt wird es halt mal weniger werden. Dann hat die Tochter gesagt, hast du jemals gemeint, dass das überhaupt so weit kommt? Und dann habe ich gesagt, nein. Dann hat sie gesagt, du hast schon mehr erreicht, wie du gemeint hast. Das ist ein weiser Spruch.
0: Ja. Hast du diesen Erfolg aber schon in der Anfangszeit genießen können? Oder hast du dir mehr Druck gemacht, dass es so erfolgreich bleibt?
4: Druck habe ich nie. Mit Druck geht in der kreativen Kunst sowieso nichts. Das muss laufen. Weil es muss mir auch Spaß machen. Und ich bin ja kein ehrgeiziger Mensch. Ich habe mir gedacht, in einem Brotberuf auch. Ich habe bis vor wenigen Jahren nebenbei gearbeitet. Und ich habe mir gedacht, ja, wenn es nicht mehr läuft, dann gehe ich halt wieder raus. Ja. Da bin ich eigentlich recht entspannt.
0: Jetzt kommt ja deine Familie aus Ulten. Darüber sprechen wir später noch ausführlich, lebst aber in Tirol. Warum ist der Luis auch dort, also nördlich des Brenners, so erfolgreich? Weil uns die Bayern jetzt beispielsweise so abgespeichert haben, die Südtiroler, oder?
4: Ja, wir sind das gleiche Volk, Bergvolk. Also man kann schon, wir haben ja einen ähnlichen Dialekt. Interessant, dass wir das österreichische und südtirolerische ja kein deutscher Dialekt ist, sondern ein bayerischer Dialekt.
0: Ja.
4: Weil bei den Sprachen, also das ist ja interessant. Und in Österreich, ja, ich bin in Österreich geboren, ich bin zwar Oldentaler, aber ich bin in Österreich geboren, da ist mein Lebensmittelpunkt draußen. Und das werde ich nie, bis heute habe ich es noch nicht verstanden, warum es da oder da einfach gut geht. Das ist einfach passiert.
0: Du, einen deiner Lieblingssätze hören wir gleich, wie gewohnt, gegen 11:30 hier im Sonntagsfrühstück auf Südtirol 1.

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1: Wir laden ja immer sehr spannende Persönlichkeiten zu uns an den Frühstückstisch hier ein. Diesmal der Luis aus Südtirol, also Manfred Zöschk. Wenn ich jetzt den Luis fragen würde, welchen Song er sich jetzt hier bei mir wünschen würde, dann würden bestimmt die Kasselroter Spatzen kommen. Deshalb frage ich dich, Manfred.
2: Wer kimmst jetzt auf? Nein, ja, weil ich mit den Kasselroter Spatzen mal auf dem Weg weiß.
1: Wahrscheinlich bin. Deswegen.
2: Ja, nein, ja. Ist gut. Nein, irgendeine ganz anderen Musik.
1: Ja.
2: Eigentlich, meine Frau behauptet, ich bin der einzige Mensch auf der Welt, wo es nie Musik lässt.
1: Echt?
2: Aber ich mag echt gern ein paar Lieder, wo es mich emotional treffen.
1: Zum Beispiel?
2: Wenn wir bei den Österreicher bleiben, STS, der Großvater. Weil ich habe auch so einen Großvater gehabt, der was einen Geschichtler erzählt hat und das war so ein wertvoller Mensch. Das Lied, das trifft mich emotional auch.
1: Das spielen wir jetzt hier aus Südtirol 1 und damit einen schönen Sonntag.

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0: Guten Morgen, feines Wochenende Südtirol 1 im Mai. 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Was viele ja nicht wissen, Manfred Zöschke ist mittlerweile schon 67 bald. Hat er deshalb genug? Einfach dranbleiben.
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0: Und mit Manfred Zöschke alias Luis aus Südtirol. Jetzt wirst du heuer 67. Hast du deshalb gesagt, jetzt wird's Zeit für eine Abschiedstour? Lag's am Alter? Weil du dir gesagt hast, na, das tue ich mir nicht mehr an?
3: Na, die Zeit, das Alter, das ist das Schöne, wenn man älter wird, man wird ja viel entspannter und man spürt's nicht. Man spürt's schon körperlich, wenn man in der Früh aufsteht, jeden Tag tut etwas anderes, das wäre. Aber so, dass man es mental spürt, das ist nicht. Aber ich möchte einfach, ich bin wahnsinnig gern daheim und ich möchte einfach eine feine, entspannte Zeit haben.
0: Ja. Du lebst ja in Hall in Tirol, gell?
3: Ja.
0: Warst als junger Wilder lange Zeit in Südafrika? Hast dort für BMW gearbeitet?
3: Ein Jahr.
0: Ein Jahr.
3: Ja, zuerst habe ich gemisst bei einem Deutschen arbeiten, weil ich noch nicht Englisch gekannt habe.
0: Ah, dann bist du zu BMW.
3: Und dann bin ich zu BMW gegangen und noch drei Monate oder vier Monate bin ich da geblieben. Und dann habe ich genug Englisch gekannt und dann habe ich den wechseln.
0: Was hast du dann gemacht?
3: Ich bin Mechaniker. Und dann war ich bei einer freien Werkstatt, da war ein Rennfahrer. Dann war ich bei Renault. Also ich habe ein bisschen gearbeitet und weil ich ein bisschen Geld gehabt habe, habe ich mir das Land wieder angeschaut. War wichtig.
0: Mhm. Was spannend ist, deine Frau, eine Afrikanerin, hast du damals nicht in Südafrika kennengelernt, sondern dann in Nordtirol. Also bei dir Urlaub. Daheim, in Urlaub auch.
3: Ich habe einen Urlaub gemacht von Südafrika, ja. Sommerurlaub in Hall. Und da habe ich sie getroffen in der Wiesenden, ja, weil die haben gerade eine Europareise gemacht, also von Israel bis London und halt dann sind sie durch Tirol durch, Richtung Oberammergau, so die Passionsspiele.
0: Ja.
3: Und haben bei uns im Gasthaus, also im Hotel, meine Eltern haben ein Hotel gehabt. Und da haben sie Abend gegessen und dann ist sie kennengelernt. Und das war Liebe auf den ersten Blick.
0: Wirklich, und das hält bis heute noch?
3: Bitte?
0: Und das hält bis heute noch?
3: Und wir sind jetzt über 40 Jahre verheiratet. Und wir lieben uns richtig.
0: Da haben sich zwei Seelen getroffen, oder?
3: Glück gehabt.
0: Ja, jetzt sprechen wir hier immer über dich als Tiroler. Aber sein tust du eher ein Ultner, denn deine Eltern waren ja auch Ultner, die nach Tirol gezogen sind. Und hast du deshalb so gut den Ultner Dialekt drauf? Also weil die mit dir immer im Ultner Dialekt gesprochen haben oder woran liegt das?
3: Das liegt daran, also wenn ich in Ulten drinnen bin, nach einer Stunde rede ich ultnerisch. Momentan ein bisschen Mischung beieinander, weil ich mich noch nicht ganz zuordnen kann. Aber nein, das ist, weil wir haben die Kindheit natürlich bei der Oma und bei der Opa, Opa verbracht auf einen ganzen Sommer im Ultental jedes Jahr. Und da haben wir so ein richtiges Familienleben gehabt und die Eltern haben untereinander immer ultnerisch geredet.
0: Mhm.
3: Also das ist, die haben nicht einmal einen leichten Nordtiroler Akzent gehabt.
0: Mhm. Und was bedeutet das Ultental heute für dich?
3: Ja, ich bin in der letzten Woche dreimal drinnen gewesen.
0: Echt?
3: Also das bedeutet schon einiges.
0: Eine neue Stunde, gleich mit Luis aus Südtirol. Davor unsere Nachrichten, wie gewohnt, um 10 vor, also gleich um 10 vor 11. Einen schönen Vormittag. 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

0: 10 vor 11.
1: Gärtner sollen Waldbrand in der Toskana gelegt haben. Tödlicher Kletterunfall im Ötztal in Nordtirol. Das Wetter, Sonne und Wolken. Ich bin Florian Scheringer. Schönen Vormittag.
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1: Der verheerende Waldbrand in der Toskana ist noch immer nicht ganz gelöscht. Mittlerweile sind 710 Hektar Wald zerstört. 120 evakuierte Menschen können immer noch nicht in ihre Häuser zurück. Die Polizei geht von fahrlässiger Brandstiftung aus. Jetzt sind zwei Gärtner aus Lucca angezeigt worden. Sie geben zu, am Dienstag bei einem Waldstück Schnittreste verbrannt zu haben. Nach bisherigen Erkenntnissen wurde der Waldbrand durch dieses Feuer ausgelöst. Den beiden Gärtnern drohen lange Haftstrafen. Insgesamt waren 240 Feuerwehrleute, 3 Löschflugzeuge und 2 Hubschrauber im Einsatz. 3.500 Menschen mussten evakuiert werden. In Nordtirol ist ein junger Mann bei einem Kletterunfall gestorben. Der 22-Jährige war mit einem Begleiter in einem Klettergarten in Lengenfeld im Ötztal unterwegs, als er aus unbekannter Ursache abstürzte. Der Notarzt konnte nur noch seinen Tod feststellen. Die Diözese teilt mit, dass der Pfarrer Ignaz Eschkfeller im Alter von 91 Jahren gestorben ist. Er war Pfarrer in Tall und dann in Marling und Schams. 2010 ging er in den Ruhestand, war aber weiterhin als Seelsorger tätig. Am Donnerstag feiert Bischof Musa einen Trauergottesdienst für Ignaz Eschkfeller in der Pfarrkirche von Marling. Heute lädt der Verein für Kinderspielplätze und Erholung VKE wieder zum jährlichen Kindertag, heuer schon zum 50. Mal. Auf den Bozner Talverwiesen gibt es bis 18 Uhr ein abwechslungsreiches Programm für Kinder und Familien. Basteln, spielen, turnen, musizieren und mehr können die Kinder da. Mit dem Kindertag will der VKE das Kinderrecht auf Spiel und Erholung sichtbar und erlebbar machen. Eine kleine Sensation gibt es im Tischtennis. Da hat die chinesische Nationalmannschaft der Männer zum ersten Mal seit 26 Jahren wieder ein WM-Spiel verloren. Nach 10 Titeln in Folge haben die Chinesen jetzt bei der Team-WM ein Gruppenspiel gegen Südkorea verloren. Die letzte WM-Niederlage der Tischtennis-Weltmacht China hat es im Jahr 2000 gegeben. Da hatten sie eine Schlappe gegen Schweden kassiert. Und am Nachmittag nehmen die Wolken zu, es wird aber wieder mild. Gleich mehr zum Wetter.
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1: Die Sonne scheint, aber am Himmel halten sich auch ein paar dünne Schleierwolken. Am Nachmittag nimmt die Bewölkung zu. Ein Blick aufs Thermometer. Jetzt hat es 18 Grad in Meran, 15 in Völs, 13 in Corvara und 12 Grad messen wir in St. Valentin auf der Heide. Morgen Montag gibt's noch ein paar Wolken mehr. Stellenweise kommt die Sonne gar nicht raus. Am Nachmittag sind vereinzelt ein paar leichte Regenschauer möglich. Die Höchstwerte gehen zurück auf 18 bis 24 Grad.
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5: Ja, am vielleicht schönsten Tag der Woche. Willkommen bei uns am Frühstückstisch. Jetzt wird's gebruncht und das macht mit meinem Gast heute richtig viel Spaß. Luis aus Südtirol. Nochmal herzlich willkommen hier bei uns. Grüß dich.
6: Ja, danke. Mir macht's auch Spaß.
5: Du, welches Geheimnis verrätst du uns gleich über deinen Luis? Einfach dranbleiben. Schönen Sonntag.

0: Eine gemütliche Zeit. Südtirol 1, Feuer und Flamme sind wir diesmal für eine Kultfigur. Für Luis aus Südtirol. Manfred Zösch hat ihn mit 43 Jahren auf die Welt gebracht, kann man fast schon sagen. Ich habe gerade nachgeschaut. Wenn du noch nächstes Jahr auf der Bühne stehen würdest, dann wärst du genauso lange Luis aus Südtirol wie Luis Dornwalder, unser Landeshauptmann. 25 Jahre, oder?
1: Ja, okay, ja, stimmt eigentlich, ja. Das habe ich so nicht, nicht gedacht. Aber
0: wenn das Luis, nicht ein Argument Luis, ist, ha?
1: Der Luis Dornwalder, da war's, ganz am Anfang, sind wir uns mal begegnet bei einer Veranstaltung, hat er eine Rede gehalten und zum Schluss hat er gesagt, so, und jetzt kommt der alte Luis, aber merkt den Kanz, der erste Luis in Land bin allem neu.
0: Und jetzt könntest du nächstes Jahr und der letzte bin neu. Ja. Du, in diesen ganzen Jahren, hast du nie überlegt, zu uns ins Land zu ziehen, nach Hulten?
1: Nein, die Familie, in Haller, ein kleines Heimatl, also ein kleines Heißl und ein Garten und die Freunde und die Familie, das ging halt nicht da. Nein, obwohl ich bin gern. Und ein bisschen in Ulten bin ich ja, weil wir haben miteinander, der Cousin und ich, wir haben auf dem Berg oben so ein Hittl. Und das ist genau der Platz, wo meine Großeltern schon gewesen sind. Ja. Und da wird mein anderer Cousin einmal gesagt, da sind die Gene gereift.
0: Das heißt, du kommst immer wieder nach Südtirol, um dort Urlaub zu machen, oder? Ja. Um ein bisschen zu entspannen.
1: Sehr oft.
0: Und deine Frau, kommt sie dann gerne mit, oder sagt sie?
1: Meine Frau kommt ganz gerne mit und interessanterweise, sobald wir in Ulten sein, dann fängt er ein bisschen an, so ultnerisch reden. Also
0: echt?
1: Nur und die typischen Austrick. Mhm.
0: Du, wie fühlst du dich tief in deinem Herzen? Als Südtiroler, als Tiroler, als Ultner?
1: Na, weil wenn man mich fragt, nachher bin ich natürlich stolz, dass ich ein Ultner bin. Mhm. Weil ich bin ja interessanterweise in der Steiermark geboren.
0: Ah, das auch noch?
1: Ja, geboren, weil die Eltern sind zuerst in der Steiermark gewesen. Aber da habe ich nicht viel mitgekriegt. Aber mit fast 5 Jahren sind wir noch wieder nach Tirol gewandert. Aber das ist ja, also Tirol ist Lauens, wir haben die gleiche Mentalität. Mhm. Das hören viele nicht gern, aber das Bergvolk ist fast überall gleich.
0: Die Südtiroler sind aber schon, was denken die Nordtiroler über die Südtiroler? Jetzt, du kannst das am besten.
1: Kommt davon, wen man fragt. Weil die Studenten haben ganz andere Meinung über Südtirol als wir.
0: Erzähl einmal.
1: Also, nein, da gibt's ja, ich kenne einen Südtiroler und hat gesagt, sie haben so eine geile Zeit gehabt als Studenten in Innsbruck früher.
0: Ja.
1: Jetzt natürlich nicht mehr, weil sie haben gekannt, mit den Autoparken, wo sie gewählt haben, sie sind zu Fleiß ins Radar gefahren, sind keine Strafen gekommen. Und das hat in Innsbruck natürlich nicht gepasst. Und das war der Neid nachher, weißt du? Weil die haben Narrenfreiheit gehabt. Das ist jetzt alles nicht mehr so. Aber siehst, wie sie generell denken, sie fahren gerne nach Südtirol. Mhm. Was heißt das?
0: Ist ein bisschen südlicher.
1: Die werden nicht schimpfen über einen Ort, wo sie dauernd hinfahren. Und von Essen, in Tirol gibt es auch extrem gutes Essen, aber in Südtirol, das ist halt unschlagbar.
0: Feuer und Flamme, Südtirol 1 mit dem Wochenendfrühstück.

0: Feuer und Flamme, willkommen bei uns auf Südtirol 1. Luis aus Südtirol, diesmal bei uns. Ich habe es vorhin schon kurz angerissen. Du kommst ja eigentlich aus einer technischen Welt, hast auch als Pannenfahrer gearbeitet beispielsweise, bist bis heute ein Tüftler. Wie viel von diesem Technikmenschen steckt heute noch in dir? Sehr viel, würde ich persönlich sagen, weil du bist mit deinem Tesla unterwegs.
1: Ja, ich bin, das ist interessant, ich bin ein gelernter Automechaniker, sogar Motorenmechaniker, das ist mein Beruf gewesen. Und dann sagen die Leute, wieso fährst du ein Elektroauto? Und dann sage ich, ja, weil es geil ist und weil, weil es fortschrittlich ist. Und ich bin immer noch sehr technikinteressiert. Und Gott sei Dank, die Buben sind auch erwachsen und wir diskutieren, wir reden viel miteinander und ich kann nur mithalten, weil ich mich informieren. Mhm. Und ich bin ein bisschen ein Technikfreak und ein Handwerker. Ich will auf Nacht. Ich bin leid zufrieden, wenn ich irgendetwas mit meinen Händen gemacht habe untertags.
0: Das heißt, du bastelst untertags jetzt, wenn du frei hast, oder?
1: Immer. Schon? Erstens einmal ist beim Haus allem etwas zu richten und ich mache das meiste selber. Also. Ja. Und ich sage allem, wenn man es im Kopf hat, wenn es einen interessiert, dann kann man es lernen. Und was man im Kopf hat, kriegt man auch bis zu die Finger vieri. Das Einzige, was viele fehlt, die Synapsen, weißt, die wollen Synapsen. Das ist wirklich so. Wenn du es im Kopf hast, du weißt, wie das funktioniert, und dann muss man das probieren, ausprobieren. Das sind die allem schon.
0: Du, aber manche sind handwerklich nicht begabt, so wie ich beispielsweise, oder sagst du, das ist ein Synapsenproblem?
1: Ja, vielleicht magst du es nicht.
0: Vielleicht magst du es nicht, ja.
1: Und das ist ja so, wir Handwerker, wir haben ja früher relativ, es ist besser, relativ schlecht verdient, unter Anführungszeichen, aber man hat sich allem helfen gekannt. Ich will jetzt da keine Tipps geben, wie man hinten nochmal Geld verdient. Aber was wollte ich sagen? Die, was ungeschickt sein, die müssen mehr Geld verdienen, weil sie ja noch Handwerker brauchen, weil sie selber nichts machen können.
0: Ja, die Handwerker sind heute die Stars, ist so. Jetzt spielst du ja den Luis aus Südtirol. Kennst ihn also am besten. Welches Geheimnis möchtest du uns über den Luis verraten? Was wir alle noch nicht wissen.
1: Der Luis ist auf der Bühne, tut einmal so, wie wenn er eine Frau suchen tat.
0: Mhm. Dabei ist er schwul.
1: Nein. Schneidest du das jetzt aus? Und mir aus kannst du gern drinnen lassen. Gell?
0: Nein, lassen wir es drinnen. Ja. Lass uns drinnen, so offen müssen wir sein.
1: Nein. Jetzt muss ich gerade an den Buono denken. Da hat ein Gnurzel Schmäh drin. Nein, im Grunde genommen will er gar keine. Weil er allein gut zurechtkommt. Er hat eine Mama. Und das ist Frau genug, sagt er eigentlich.
0: Was gefällt dir an der Figur überhaupt nicht? Gibt es da irgendwas, wo du sagst, mal das von Luis? Das
1: sind aber ja, die Zen. Aber da habe ich echt einmal probiert, weil irgendwann einmal denkt man sich, man, das ist jetzt am lästig und ist am lästig. Und mein Nachbarin sagt, nein, du bist eigentlich kein schiercher Mensch.
0: Ich
1: bin ganz verzweifelt. Nein, aber das passt noch nicht mehr. Wenn man die richten tat, nachher war der Charakter.

0: freue mich, dass Sie uns dabei haben. Ihr Wochenendfrühstück auf Südtirol 1 mit Herr Luis aus Südtirol. Der Luis ist einer, der zu allem eine Meinung hat und für jede Lösung zuerst mal ein Problem. Genau deshalb lieben ihn auch viele Südtiroler, was sie gleichzeitig auch ein bisschen traurig macht. Denn der Luis geht auf Abschiedstour. Dazu unterhalten wir uns gleich nochmal.
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0: Willkommen zurück bei uns, der Luis heute in Feuer und Flamme, Manfred Zöschk alias Luis aus Südtirol. Wenn du jetzt an deine Karriere so zurückdenkst oder zurückschaust, was war der schönste Moment als Luis überhaupt?
4: Das ist jetzt eine Frage, weil es sind so viele schöne Momente gewesen. Aber einer für die, muss ich allen wieder erzählen, Auftritt in New York. Mhm. Und da habe ich in einem Comedy Club gespielt auf Englisch.
0: Als Luis.
4: Da zwei Momente. Das ist ein gleichen Tag gewesen. Ich habe mich vorgestellt, da ist ein Comedy Club, da gibt es ein Open Mic, da kann jeder 10 Minuten oder 12 Minuten spielen, da kommt die rote Lampe, da muss man aufhören. Und ich habe mich dann ausgemacht, wer ich mich ansagen muss. Das war Farbiger, also ein Comedian. Mhm. Und dann habe ich gesagt, du sagst einfach Luis from City Roll. Das hat er nicht der Sack. Dann sage ich, schau, das geht ganz einfach. Luis, das geht. From City, wie Stadt,
0: ja.
4: Roll, wie Rollerblades oder Rolling, ja. Gell? Dann ist er umgestanden. Now, ladies and gentlemen, Luis from City Roll. Und dann gehe ich als Luis.
0: Mhm.
4: Ei, das hat er mich nicht mehr gekannt. Weil wir haben das Vorstellungsgespräch in Zivil gemacht.
0: Mhm.
4: Und weil er mich oben angesagt hat, als Luis hergerichtet. Und dann bin ich einer. Luis from Südtirol, und ich renne ein, und dann hat er die Hand so entgegengestellt. Nein, nicht du, und dann hat er so geschaut, und dann hat er mich erst gekannt. Das war so geil. Ja. Und danach waren wir am Times Square, und da ist gerade der Naked Cowboy.
0: Mhm. Ja, der, ja. Mhm.
4: Den kennt man, gell?
0: Ja, ja.
4: Gespielt. Und ich gehe zu, ja, Luis. So, ich bin einfach mit Hut, ich fällt dir nicht auf in New York, solche Typen. Und dann hat er gesagt, come on, we sing together. Und ich gesagt, nein, singen tue ich nicht, aber tanzen. Und er spielt da mit der Gitarre und ich habe ein bisschen Square Dance gemacht. Auf einmal höre ich in New York von hinten, schau, da ist der Luis, na, was tut der da? Und das war für mich ein Highlight,
0: ja,
4: in dem Fall.
0: Du, jetzt steht die große Abschiedstour an. Fällt dir das Aufhören eigentlich schwer oder fühlt es sich genau richtig an?
4: Genau richtig. Hat es nicht gemacht, weil, wie gesagt, ich möchte aufhören, nicht, dass ich aufhören muss, sondern weil es auch schön ist und so, und ich will nicht, dass ich einfach das heißt, jetzt fällt ihm nicht mehr hin, weil mir fällt auch nichts mehr hin, so, oder halt nicht mehr so viel. Und bevor nachher der Moment kommt, dass es abflaut, nicht, dass ich von Misserfolg Angst habe, aber nein.
0: Hast du bestimmt nicht, wenn du da am Domplatz auftrittst, in Brixen, bald. Also,
4: das ist schon geil.
0: Ja, das glaube ich auch. Vorher wirst du ganz exklusiv bei uns auf der Südtirol 1 Funkhaus Dachterrasse deine Abschiedstour eröffnen. Freust du dich drauf?
4: Ja, volle. Ja.
0: Das ist schon cool, oder?
4: Ja, volle. Und vor allem, es ist noch spannend einfach. Und oben ist es, ich war ja schon mal oben, es ist echt geil. Hoffentlich regnet es nicht.
0: Nein.
4: Normalerweise regnet es halt, wenn ich aufhöre.
0: Ach was. 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Einfach immer fleißig Südtirol 1 hören und im richtigen Moment zuschlagen. Wir wünschen einen schönen Sonntag.

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1: Die Sonntage nutzen viele von uns, um einfach ein bisschen herunterzukommen. Luis aus Südtirol hier bei uns. Was wir heute im Sonntagsfrühstück immer wieder gemerkt haben, Heimat ist doch ein großes Thema insgesamt, auch für dich. Wenn du jetzt in Hall, also startest, aus Südtirol fährst, vielleicht auch in Sultental, fühlt sich das eher nach Heimkommen an für dich oder nach jetzt geht's in den Urlaub? Was ist das für ein Gefühl?
2: Nein, es ist eigentlich schon Heimkommen. Das spürt man schon. Weil im Urlaub hat man immer so eine kurze Eingewöhnungsphase. Das hat man nicht, wenn man da herfährt. Das ist einfach da.
1: Und was machst du dann in Nulten? Also auf eurem Hof? Also richtig viel zu tun auch, oder?
2: Ja, Verwandtenbesuche, aber das geht sich nie aus, dass man mehrere besucht, weil man bleibt allem hängen.
1: Ja.
2: Und es gibt ein traumhaft schönes Hotel. Unser Lieblingshotel, wo wir mehrmals im Jahr sind, in St. Nikolaus. Namen darf ich nicht sagen.
1: Das wäre jetzt Schleichwerbung.
2: Aber man weiß eh.
1: Das eine da.
2: Man kennt es schon mit den roten Fahnen. Und nein, da fühlen wir uns richtig wohl. Und interessanterweise ist der Chef ist verwandt, logisch, weil er so ein Ultner ist. Und die Chefin ist vom Nachbardorf, wo Vertauer ist die Chefin.
1: Also, cool.
2: Wir wohnen 2 Kilometer auseinander, oder wo sie ursprünglich gewohnt hat.
1: Ja.
2: Und da ist genau, da gehst du inne und du bist einfach da.
1: Sie haben Südtirol 1. Gemütlichen Sonntag.

0: Ja, das sind die Hits, die Sie an einem Sonntag wie heute brauchen. Südtirols bester Musikmix aus Südtirol 1. Wenn eine Figur uns so viele Jahre lang begleitet und dann bewusst wird, ihr sagt, dann steckt da schon einiges drin. Genau darüber haben wir uns heute auch unterhalten mit Luis aus Südtirol. Zum Nachhören ab 12 überall, wo es Podcasts gibt. Den Link finden Sie wie immer auf Südtirol1.at. Gleich noch unser Abschlussspiel. Einfach dranbleiben.
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0: Willkommen nochmal zurück, Ihr Wochenendfrühstück, diesmal mit Manfred Zeschk, genau, Luis aus Südtirol. Schauen wir noch ein bisschen in deine Zukunft, nach deiner Abschiedstour. Was kommt dann? Wo siehst du dich in ein, zwei Jahren?
3: Über die Zukunft tue ich eigentlich nie nachdenken. Aber ich denke, wenn ich gesund bin und Gott sei Dank die Ultner Gene, also wir werden ziemlich lang gesund, alt.
0: Ja.
3: Und nachher, ja, ich ganz entspannt ein paar Videos werde ich wieder machen. Ich möchte gerne wieder Luis im Auto aktivieren. Aha. Schauen, ob es nochmal funktioniert. Aber es ist Familie. Enkelin haben wir auch drei.
0: Mhm.
3: Also, und interessant ist, das wirst du noch später drauf kommen, wenn du älter wärst, dass die Zeit so schnell vergeht.
0: Ja, viel schneller dauernd, ja.
3: Nicht die Tage auch. Man wird auch langsamer. Mhm. Aber man merkt nicht, dass man langsamer wird. Man meint, die Zeit vergeht schneller. Und das ist aber irgendwie auch wieder fein, weil da ist jeder Tag einfach zu kurz.
0: Mhm.
3: Weil man nimmt sich was vor, man wird eh nicht fertig. Aber man ist halt, es ist auf Nacht einfach ein feines Gefühl. Wenn du einen Tag gehabt hast, wo du, auch wenn du wenig getan hast, dir vier Kinder, du hast jetzt allerhand erledigt.
0: Du, wenn ich aber mit 67 so jung ausschauen würde wie du, also das würde ich gleich unterschreiben, wie machst du das? Sind das wirklich die Ultner Gene?
3: Danke für das Kompliment.
0: Ja, ist so.
3: Ja, hey, jetzt ist der Huckter Mann da.
0: Ja. Wer ist eine Frau, wer ist einfacher, gell?
3: Ja, ja. Nein, also.
0: Das sind schon die Gene,
3: ja. Mehr die Gene, ja, weil, ja, ich war jetzt gerade vorgestern, sagen wir, bei einer Geburtstagsfeier, ja. Ein 80er von einem Verwandten im Ultental. Der Mensch war da unglaublich, wie manche beieinander sein.
0: Mhm.
3: Und der Leben, ein Lotterleben geführt, weißt
0: du?
3: Lotterleben, also
0: ja,
3: ein genüssliches Leben. Aber richtig, also viel Sport und so, aber das ist einfach gesund. Die Bergluft ist gesund.
0: Jetzt noch unser Abschlussspiel, wie immer mein Satz, dein Satz, also einfach meine Sätze komplettieren. Der Luis ist für mich...
3: Mein zweites Ich, den was ich nicht allem unter Kontrolle haben.
0: Heimat bedeutet mir?
3: Da, wo es Herz ist.
0: Die Tiroler sind?
3: Bergvolk.
0: Die Südtiroler sind?
3: Auch Bergvolk.
0: Humor darf?
3: Humor darf schärfer sein, wie es momentan erlaubt ist.
0: Familie ist für mich?
3: Das Ein und Alles.
0: Abschied nehmen heißt für mich?
3: Auf Wiedersehen und Wiedersehen heißt, wir sehen uns nochmal.
0: Dankbar bin ich für?
3: Für mein ganzes Leben, ich bin auf die Butterseite gefallen.
0: Ulten bedeutet mir?
3: Heimat.
0: Meine Frau ist?
3: Das Wertvollste im Leben.
0: Meine Abschiedstour wird?
3: Geil.
0: Ein perfekter Sonntag ist?
3: Ein bisschen länger schlafen und zum Mittag mit der Familie unterm Apfelbaum sitzen und essen.
0: Und ich werde auch weiterhin?
3: Das machen. Ich werde weiterhin das machen. Jeden Sonntag, wenn es geht, mit der Familie verbringen.
0: Ja, herzlichen Dank dir. Das letzte Wort gehört wie immer meinem Sonntagsgast. Jetzt darfst du entscheiden, soll es dem Luis gehören oder dir selbst? Oder machen wir eine Mischung daraus?
3: Wir können eine Mischung machen. Ich muss mir leiden.
0: Wo sind die Zentren? Da brauchen wir die Zentren zu, weil ansonsten ist da nichts.
3: Ich bin halt froh, danke, dass ich auch ein bisschen etwas sagen darf. Ich freue mich schon. Und es soll ein Kaffeefechtel trinken, gell? Wir haben Leihungen gekriegt von Manfred und ich. Hat er noch nicht geschnallt. Ja, jedenfalls freue ich mich schon und wir hören es, wir sehen es und spätestens oder frühestens da im Funkhaus auf der Dachterrasse. Und da bleibt der Manfred daheim.
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1: Eine Firma will das möglich machen. Paul Flora Künstlerpreis geht nach Nordtirol. Das Wetter, die Wolken nehmen allmählich zu. Ich bin Florian Scheringer, guten Tag.
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1: Bergrettung per Drohne, das soll in Zukunft Realität werden. Das Bozner Unternehmen Flying Basket hat bei Feldversuchen mit der EURAG festgestellt, dass Schwerlastdrohnen die Einsatzzeit bei einem Notfall am Berg um bis zu das Dreifache verkürzen können. Außerdem sei ein Flug mit der Schwerlastdrohne für Patienten viel weniger belastend als der Transport auf dem Landweg, heißt es. Und Einsätze würden für die Bergretter weniger gefährlich. Das Projekt befindet sich noch in der Entwicklungsphase. Zwei Gärtner sollen für den verheerenden Waldbrand in der Toskana verantwortlich sein. Da sind mittlerweile 710 Hektar Wald zerstört. 120 evakuierte Menschen können immer noch nicht in ihre Häuser zurück. Die Polizei hat jetzt zwei Gärtner aus Lucca angezeigt. Sie geben zu, am Dienstag bei einem Waldstück Schnittreste verbrannt zu haben. Nach bisherigen Erkenntnissen wurde der Waldbrand durch dieses Feuer ausgelöst. Den beiden Gärtnern drohen lange Haftstrafen. Insgesamt waren 240 Feuerwehrleute, drei Löschflugzeuge und zwei Hubschrauber im Einsatz. 3.500 Menschen mussten evakuiert werden. Heute lädt der Verein für Kinderspielplätze und Erholung VKE wieder zum jährlichen Kindertag, heuer schon zum 50. Mal. Auf den Bozner Talverwiesen gibt es bis 18 Uhr ein abwechslungsreiches Programm für Kinder und Familien. Basteln, Spielen, Turnen, Musizieren und mehr können die Kinder da. Mit dem Kindertag will der VKE das Kinderrecht auf Spiel und Erholung sichtbar und erlebbar machen. Der Nordtiroler Fotograf Gregor Seiler bekommt heuer den Paul-Flora-Preis für junge Künstler der Länder Südtirol und Tirol. Mit seinen Werken befasse er sich mit aktuellen gesellschaftlichen Herausforderungen und baue Brücken zwischen Regionen und Menschen, heißt es von den beiden Ländern. Der mit 10.000 Euro dotierte Paul-Flora-Preis wird Mitte September in Innsbruck übergeben. Eine kleine Sensation gibt es im Tischtennis. Da hat die chinesische Nationalmannschaft der Männer zum ersten Mal seit 26 Jahren wieder ein WM-Spiel verloren. Nach 10 Titeln in Folge haben die Chinesen jetzt bei der Team-WM ein Gruppenspiel gegen Südkorea verloren. Die letzte WM-Niederlage der Tischtennis-Weltmacht China hatte es im Jahr 2000 gegeben. Da hatten sie eine Schlappe gegen Schweden kassiert. Und am Nachmittag ziehen dichtere Wolken auf. Mehr zum Wetter hören Sie gleich.
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1: Überwiegend sonnig ist es heute in ganz Südtirol. Ein paar Wolken sind auch dabei und in den kommenden Stunden werden sie dichter. Aktuell messen wir 20 Grad in Bozen, 19 in Schlanders, 18 in Sterzing und 17 Grad hat es in Bruneck. Heute steigen die Temperaturen noch auf 23 bis 26 Grad. Morgen wird es dann recht trüb mit vielen Wolken und wenig Sonne. Am Nachmittag sind ein paar Regentropfen möglich, bei höchstens 20 bis 25 Grad.
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8: Naja, und zum Mittagessen jetzt einen großen Holer dazu. Also Holundersaft wird ja nach wie vor richtig viel und gerne getrunken. Viele machen ihn auch selbst und da heißt es jetzt schnell sein. Vielerorts blüht er bereits. Bis geht's? Gleich.

0: Mitroleins am Sonntag. Hallo. Ja, der April, der war so warm, dass die Natur heuer ja so circa 2 Wochen früher dran ist als andere Jahre. Und so blüht auch der Holunder teilweise schon. Die leuchten jetzt mit herrlich weißen Blüten, diese Holunderstauden, schon von Weitem. Und Südrolleins-Reporter Thomas Angerer, der hat sich Gedanken gemacht, was man eben mit den Holunderblüten alles anfangen kann.
1: Der Holundersaft ist ein Renner und auch Samuel hat ihn fix in seiner Trinkflasche.
2: Wenn ich einen Durst habe, habe ich gerne den Holersaft.
1: Radler haben ihn gerne mit, ist der Holersaft ja auch ein Energiespender.
3: Du, der Holer schmeckt super, gell? Super.
4: So Holer ist schon noch frisch in bei der Radltour.
1: Und eigentlich ist der Sirup leicht zu machen, sagt Maria Lamprecht. Sie weiß schon, wo sie ihre Blüten herbekommt.
5: Ich gang, was soll ich nicht nehmen, Stroß. Ich darf vielleicht einen Wald suchen, vielleicht mal einen Bauer fragen, ob er einen Holerbaum hat und fragen, ob man glauben darf. Das ist schon ganz freundlich.
1: Je frischer die Blüten, umso intensiver ist dann der Geschmack im Sirup. Der richtige Zeitpunkt zum Pflücken ist wichtig.
5: Man muss fest aufs Wetter schauen. Es soll ein ganz sonniger Tag sein, weil man riecht, dass der typische Holundergeruch ist. Nur normalerweise ist es der richtige Zeitpunkt. Und darum ist ja meistens so ganz einen gelblichen Stab drauf, der Blütenstab. Vor allem soll man auch schauen, dass man vielleicht nicht irgendwie erwischt, was den Läuse haben.
1: Wenig Stängel, viel Blüten. Beim Abschneiden nutzt man am besten eine Rebschere. Und einige können sogar oben bleiben, meint Maria.
5: Ich lasse allem gerne hier in die Vögel, weil ich sage, es ist ja ganz wichtig, dass die Natur auch was hat.
1: Wer jetzt zu viel Blüten hat und zu wenig Zeit zum Verarbeiten, kann die Holunderblüten sogar einfrieren und sie später herausholen. So ist der Holersaft noch frischer.
0: Ja, dann einfach noch Leiter rausholen und ran ans Glauben, oder?
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0: Tirol 1 am letzten Tag vom langen Wochenende und Sie sind hoffentlich immer noch top motiviert, oder? Haben Lust auf unsere Veranstaltungstipps. Los geht's.
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2: Ein fast perfekter Antrag, ein Kinoabend im Kulturhaus Karl Schönherr. Der eigenwillige Witwer Walter vertreibt sich die Zeit mit Restaurantbewertungen. Zufällig trifft er seine Jugendliebe Alice wieder. Vor 40 Jahren hat er ihr einen Heiratsantrag gemacht, erfolglos. Jetzt will er es besser machen. Um sie für sich zu gewinnen, schreibt sich Walter in ihrem Seminar ein. Eine Herausforderung und rostet alte Liebe wirklich nicht? Film ab um 20 Uhr.
3: Hein Prinz in Derlan.
2: Die Jugendkapelle Noisemakers der Musikkapelle Derlan veranstaltet ihr alljährliches Frühjahrskonzert. Präsentiert werden Hits quer durch die musikalische Frühlingsblumenwiese. Alle Interessierte und Musikliebhaber sind herzlich willkommen. Im Raiffeisensaal Derlan im Theatersaal ab 18 Uhr.
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2: Das Waterlight Festival lässt die Stadt wieder in einem besonderen Licht erstrahlen. Unter dem Motto Imagine Bees wird Brixen zur Bühne für Licht, Wasser und Klang. Werner Zanotti, Geschäftsführer Brixen Tourismus.
4: Ja, wir starten nach 2 Jahren Abstinenz wieder das Waterlight Festival in Brixen mit 23 Lichtkunstinstallationen in der Altstadt von Brixen. Es wird sensationell.
2: Beginn ist täglich um 21 Uhr. Tickets sind online erhältlich.
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1: Grüß dich. Ja, wer noch nicht genügend Sonne, genügend Draußenzeit abbekommen hat, heute geht sich das alles nochmal so richtig gut aus. Frisch gestärkt vom Mittagessen starten wir rein in den Nachmittag mit drei Hits nonstop.

0: Südtirol 1 am Sonntag. Cowboy, Scheich oder Prinzessin? Mit diesen Faschingsverkleidungen hat die heutige Therapiestunde rein gar nichts zu tun. Sexy Krankenschwester, vielleicht schon eher.
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3: Hasta la vista, hombres y mujeres. Mi nombre es Don Juan Casanova de la Vega y de la Estrella Manca de mi amor. Ich löse Beziehungsprobleme, die Sie ohne meinen Rat gar nicht gehabt hätten. Heute haben wir einen Brief von Karl-Heinz aus Bozen. Karl-Heinz schreibt: Lieber Dr. Don Juan Casanova de la Vega y de la Estrella Manca de mi amor. Ich bin seit 11 Jahren verheiratet und meine Frau sagt, sie wünscht sich etwas mehr Pfeffer in der Beziehung und sie würde gern bei der Liebe Rollenspiele ausprobieren. Können Sie mir das genauer erklären? Nun, lieber Karl-Heinz, also wenn ich dir erklären muss, was das ist, dann verstehe ich, dass sich deine Mujer mehr Chili in die Beziehung wünscht, gell? Aber gut, bei Rollenspielen in der Liebe kann man im Prinzip nichts falsch machen. Man darf sich nur nicht zu viel erwarten. Meine Chiquitita Morosa hat zum Beispiel einmal zu mir gesagt: Mi amore, lass uns heute Nacht Doktor spielen. Hab ich gesagt, sie. Und dann hat sie mich 2 Stunden lang im Vorzimmer warten lassen.
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0: Michael Schulte, 5 AM.

0: getötet und 8000 weitere verletzt worden. Im letzten Jahr hat es besonders viele Angriffe auf Krankenhäuser gegeben, nämlich 1400. Bergrettung per Drohne, das soll in Zukunft Realität werden. Das Bozner Unternehmen Flying Basket hat bei Feldversuchen mit der EURAG festgestellt, dass Schwerlastdrohnen die Einsatzzeit bei einem Notfall am Berg um bis zu das Dreifache verkürzen können. Außerdem sei ein Flug mit der Schwerlastdrohne für Patienten viel weniger belastend als der Transport auf dem Landweg, heißt es. Und Einsätze würden für die Bergretter weniger gefährlich. Das Projekt befindet sich noch in der Entwicklungsphase. Der Nordtiroler Fotograf Gregor Seiler bekommt heuer den Paul-Flora-Preis für junge Künstler der Länder Südtirol und Tirol. Mit seinen Werken befasse er sich mit aktuellen gesellschaftlichen Herausforderungen und baue Brücken zwischen Regionen und Menschen, heißt es von den beiden Ländern. Der mit 10.000 Euro dotierte Paul-Flora-Preis wird Mitte September in Innsbruck übergeben. Offenbar wollen die USA ihre Beziehungen zu Italien und dem Vatikan wieder verbessern. US-Außenminister Rubio will kommende Woche nach Rom fahren, um die Verhältnisse aufzutauen, wie es aus Regierungskreisen heißt. Dabei soll er Außenminister Tajani, Verteidigungsminister Crosetto und Kardinalstaatssekretär Parolin treffen. US-Präsident Trump hatte in den letzten Wochen sowohl Papst Leo als auch Ministerpräsidentin Meloni scharf kritisiert, weil sie im Irankrieg nicht auf seiner Linie sind. Zum Eishockey. Die Rittner Burm haben einen neuen Trainer. Und es ist kein Unbekannter. Der Finne Teemu Virtala hatte den SV Kaltern noch vor wenigen Wochen zum zweiten Meistertitel in Folge in der Italian Hockey League geführt. Jetzt startet er am Rittendorf, eine Spielklasse höher, in der Alps Hockey League. Und immer noch strahlt die Sonne. Die weiteren Wetteraussichten hören Sie gleich.
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4: Das Sonntagswetter ist richtig traumhaft mit viel Sonne und kaum Wolken. Gerade sind die Temperaturen genau richtig, um draußen was zu unternehmen. Jetzt hat es 22 Grad in Oberfindl, 20 in St. Walburg, 17 in Antholz und 14 Grad messen wir in Radein. Bald ziehen von Westen her ein paar dichtere Schleierwolken ins Land, sie bleiben aber harmlos. Morgen nimmt die Bewölkung zu und die Temperaturen gehen leicht zurück.
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6: Ja, das ist glatt, das erste Wochenende im Mai. Hat doch richtig gut angefangen, oder? Und geht auch gut weiter mit drei Hits jetzt bei uns hier. Einen schönen Sonntag.

0: Einen schönen Sonntag, grüß dich. Unterwegs in den Südtiroler Wäldern fürchtet sich der eine oder andere von uns vielleicht vor Wolf und Bär. Aber in unserem Streaming-Tipp, da kommt es noch viel heftiger daher. Apex bei Lukas Augscheller.
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3: Sascha und Tommy sind ein Paar. Sie lieben das Abenteuer. Aber bei genau so einem Abenteuer kommt Tommy ums Leben. Ein Kletterunfall. Um sich in der Trauer etwas abzulenken, will Sascha in die Wildnis.
4: Ich will nach Grand Isle Narrows.
5: Auf die einfache oder harte Tour?
4: Die beste Tour.
5: Kriegen Sie das hin?
4: Ja, ich denke, ich krieg das hin.
3: Wenn sie da nur wüsste, wen sie um den Weg gefragt hat. Kaum ist sie auf ihrem Trip, taucht er schon wieder auf.
5: Sie haben's geschafft! Ich bin's von der Tankstelle!
4: Hey!
5: Haben Sie Spaß?
4: Irgendwas hat sich an meinen Sachen zu schaffen gemacht. Ist alles weg.
5: Tut mir leid. Ist echt ein Jammer. Es ist ganz einfach. Du hast bis zum Ende des Songs Zeit, dich so weit es geht zu entfernen. Hast du vernünftige Schuhe? Das wird gehen.
3: Er will sie jagen. Und sie hat keine andere Wahl, als zu flüchten. Zwischen Kanufahrten durchs Wildwasser, Klippen und Lianen. Die Jagd läuft. Aber Sascha ist alles andere als nur ein Opfer.
4: Du spielst ein Spiel. Du denkst, das machen wir hier.
6: Everybody go mal gerade das Geld.
4: Na dann los.
5: Wir sind ein gutes Team, nicht wahr?
3: Apex. Auf Netflix. Perfekt für einen richtig spannenden Filmeabend. Von mir gibt's 5 von 5 Streaming-Sternen.
0: Ja, der Trailer auf Südtirol 1.at und alle Streaming-Tipps als Podcast auch. Baby!

0: Hallo am Nachmittag.
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0: Ja, Organe, von denen die meisten von uns noch nie etwas gehört haben, nach denen haben wir den ganzen April lang gesucht. Und der letzten Dienstag die wichtigen kleinen 4 Nebenschilddrüsen gefunden, zusammen mit Radiodoc Christian Duile. Sie regulieren den Kalziumhaushalt in unserem Körper. Und wenn eine der Drüsen zu viel Parathormon produziert, dann kommt es zur Überfunktion.
2: Da ist es dann wichtig, dass wir wissen, dass es eine Lösung gibt, dass das sehr gut operiert werden kann. Herausgenommen wird dann meistens nur die Betroffene von den Nebenschilddrüsen, das heißt eine von 4. Die gute Nachricht ist, dass die 3 gesunden Nebenschilddrüsen die Funktion der Entfernten übernehmen und sie sind dabei so fleißig, dass das perfekt funktioniert.
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1: Ja, eigentlich sind wir ja satt, aber ja, irgendwie fehlt noch eine kleine Nachspeise. So ein bisschen Eis oder frische, süße Erdbeeren, also die wären auch super. Lassen Sie es sich gut gehen. Wir liefern die Hits dazu.

0: 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Reden ist Silber, Schweigen ist Gold. Gibt's nicht umsonst diesen Spruch. Und der täte uns manchmal richtig gut, aber vor allem auch dem Bürgermeister von Sand in Laufers. Der hat diese Woche einen ordentlichen Shitstorm kassiert.
1: Der

0: Ernst Brenner.
1: Ja, weil ich hab ja sicher gehört, dass da der Bürgermeister von St. in Taufers anscheinend so sinngemäß etwas gesagt hat wie Frauen gehören hinter den Herd. Also das ist logischerweise ein Riesenblödsinn. Frauen kehren nicht hinter den Herd. Menschen kehren sie vor den Herd. Ich meine, wie sollen sie sonst kochen? Ha? Typischer Fall von politischem Realitätsverlust, ja. Aber auch sonst distanziere ich mich aufs Äußerheftigste von solchen frauenfeindlichen Aussagen, weil die Mama hinter mir steht. Wisst ja, hinter jedem starken Mann steht eine starke Frau mit dem Nudelholz. Ja, na, also nicht, dass es mal so, na, ihr habt bei mir, da haben wir schon die Hosen an, gell? Und zwar genau die Mama sagt, was sie umlegen soll, ja. Na, aber die Mama ist schon voll stolz auf mich, gell? Also jetzt mal, wenn jemand sie fragt, du, was tut denn eigentlich dein Bruder? Sagt sie halt genau das, was sie ihm sagt. Also, für einen Landeshauptmann, der sich sicher nicht getraut, einer Frau zu widersprechen, Ernst Brenner wählen und damit Südtirols herrscht.
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0: 10 vor 2.
1: Nach Streit, US-Außenminister will Papst besuchen. Oberösterreich, 5 Kinder bei Explosion verletzt. Das Wetter, viel Sonne, wenige Wolken. Ich bin Florian Scheringer, guten Nachmittag.
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1: Offenbar wollen die USA ihre Beziehungen zu Italien und dem Vatikan wieder verbessern. US-Außenminister Rubio will kommende Woche nach Rom fahren, um die Verhältnisse aufzutauen, wie es aus Regierungskreisen heißt. Dabei soll er Außenminister Tajani, Verteidigungsminister Grossetto und auch

0: muss noch geklärt werden. In den letzten 10 Jahren hat es weltweit fast 10.000 Angriffe auf Kliniken und Gesundheitspersonal gegeben. 85% davon wurden von staatlichen Armeen und nicht von Rebellengruppen verübt. Das meldet die Weltgesundheitsorganisation. Bei diesen Angriffen sind 5.200 Ärzte und Pfleger getötet und 8.000 weitere verletzt worden. Im letzten Jahr hat es besonders viele Angriffe auf Krankenhäuser gegeben, nämlich 1.400. Fast ein Jahr ist die deutsche Bundesregierung aus CDU, CSU und SPD im Amt. Aber viele trauen der Koalition keine lange Zukunft zu. Laut einer neuen Umfrage glauben 76% nicht, dass die Regierung bis zur nächsten Wahl in 3 Jahren durchhalten wird. Zoe Tasovali berichtet aus Berlin.
1: Die Umfrage zeigt, das Vertrauen in die Koalition ist aktuell ziemlich angeschlagen. Viele nehmen vor allem Streit und gegenseitige Vorwürfe wahr. Und genau das schwächt das Bild einer handlungsfähigen Regierung. Aus der Union kommt deshalb der Appell, wieder stärker gemeinsam an Reformen zu arbeiten und Ergebnisse zu liefern. Gleichzeitig wird klar, die Herausforderungen sind groß, innenpolitisch wie international. Trotzdem gehen viele davon aus, dass die politischen Strukturen stabil bleiben.
0: Die kolumbianische Pop-Ikone Shakira hat ein Konzert der Superlative gegeben. Geschätzt 2 Millionen Menschen haben die Gratisshow an der Copacabana in Rio de Janeiro verfolgt. Die Stadtverwaltung von Rio veranstaltet regelmäßig riesige Gratiskonzerte mit Weltstars an dem bekannten Strand. Erst letztes Jahr waren bei Lady Gaga 2,5 Millionen Menschen dabei, ein Weltrekord. Und es ist immer noch super sonnig, gleich mehr zum Wetter.
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0: Das Sonntagswetter ist richtig traumhaft mit viel Sonne und kaum Wolken. Momentan sind die Temperaturen gerade richtig, um draußen was zu unternehmen. Jetzt hat es 24 Grad in Kollmann, 22 in Ayers, 19 in St. Magdalena in Xiers und 17 Grad messen wir in Wolkenstein. Bald ziehen von Westen her ein paar dichtere Schleierwolken ins Land, sie bleiben aber harmlos. Morgen nimmt die Bewölkung zu und die Temperaturen gehen leicht zurück.
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8: Willkommen. Ja, alles keucht und fleucht zurzeit. Die Natur ist voll zu Leben gekommen und ja, leider auch die ungemütlichen Artgenossen wie die Prozessionsspinner. Die bewegen sich gerade Raupe an Raupe über Wanderwege und durch Wälder und die können auch für uns Menschen sehr ungemütlich werden.
9: Richtung Eifel und da im ganz weit weggehen.
8: Was da passiert ist, hören wir in 3 jetzt.

0: Chris, thanks. Roll 1 hier. Klein, aber nicht ungefährlich. Die Kiefernprozessionsspinner, diese Raupen, die hintereinander durch die Wälder krabbeln, die hatten gerade Hochsaison. Die feinen Brennhaare, die können diese Raupen bei Gefahr wirklich 1 bis 2 Meter in die Luft schleudern. Arian Bleikner hat vor kurzem mit seinem Zatter wirklich schlechte Erfahrungen mit diesen Raupen gemacht.
1: Wir waren in der Nähe, wo ihn Zatter war. Und dann sind wir hingegangen in den Wald und dann haben wir wieder eine Pause gemacht. Dann ist eine Raupe da auch gekraxelt und dann sind wir hoch. Ich bin auch gegangen auf dem Bein, auf der Hand. Und bei meinem Tat noch den ganzen Hals voll.
0: Mhm. Und die beiden, die haben nicht sofort verstanden, was jetzt da genau passiert.
1: Dann bin ich auch da oben, bin Auge geschwollen. Dann sind wir heim, dann hat es mich angefangen zu beißen. Da waren ziemlich harte Punkte drauf. In Gallig hat es mich so viel gebissen, jetzt nicht mehr gekannt aushalten.
0: Oh je. Dass das jetzt ein Prozessionsspinner war, daran hat auch Mama Karin nicht gleich gedacht.
2: Ich habe mich eigentlich nicht recht ausgekannt. Er hat gesagt, es waren so viele Mucken und es ist so viel von den Mucken da gestochen und ich habe mir da gar nichts dabei gedacht. Ja, einfach unruhig und alles hat ihm gejuckt.
0: In der Brixner Gegend, Raum Bozen, Eisacktal und vor allem im Finchgau sind diese Raupen jetzt noch so bis circa Mitte Mai unterwegs. Andreas Blatter vom Forstinspektorat Schlanders rät uns.
3: Man muss auf dem Wandersteig sehen, dass sie gerade den Wandersteig überqueren, kann man ruhig drüber steigen. Man muss halt versuchen, vermeiden, dass man auf sie drauf tretet und ein bisschen Sicherheitsabstand, 1-2 Meter, kann man sie auch gut beobachten. Wichtig ist gleich, dass sie sich nicht in Gefahr fühlen.
0: Also generell aufpassen in Kieferwäldern. Wie die Raupen aussehen, auf den Socials haben wir ein Foto davon.

0: Hallo, Südtirol 1 hier. Ja, das ist mehr als ein Hobby, als ein Sport. Segeln, das ist so ein richtiges Lebensgefühl zwischen Meer oder Seeluft, Wind und Wetter, Geschwindigkeit. Unser Verein der Woche, der Yachtclub Salten, und Südtirol 1 Redakteur Lukas Augscheller im Gespräch mit Siegfried Rungaldier.
1: Das ist dein Lieblingsort hier, Sigi. Die Segel sind bereit, wir laufen gleich aus. Das ist schon was Besonderes.
2: Ja, vollkommen. Schaut man aus, man sieht das Meer, man sieht die Wellen, man sieht Kollegen, die was neben uns da mit dem Boot anlegen, die was bereits die Boote beziehen. Also es ist wirklich Freiheit pur und wir genießen es in vollen Zügen.
1: Ja, und ihr als Verein, also Yachtclub Salten, euch gibt es ja seit 2014. Ihr seid zu fünft und ihr habt auch was aufgebaut.
2: Unser großer Punkt, den was wir umgesetzt haben, war dann 2015 die erste Regatta, die was wir organisiert haben, damals Brennerkamp Sailing Week. Und da ist eigentlich dieses Projekt gestartet, wo wir mit sehr viel Herzblut dabei sein, dass wir da natürlich toll was gemeinsam machen können.
1: Da reden wir gleich nochmal drüber. Aber das Segeln, das ist ja wirklich kein einfach so klassisches Hobby. Das macht ja nicht jeder mal schnell in seinem Vorgarten. Wie kommst du dazu?
2: Ich hatte eigentlich mit Segelsport nicht viel zu tun gehabt. Man ist schon mal auf dem Gardasee, man hat ein Tretboot gefahren, man hat einmal ein Motorboot gesehen. Aber dann sind eben Kollegen hergekommen, die haben mich mitgenommen und seit dem Tag hat eigentlich diese Passion mich erfasst.
1: Ja, mit dieser Passion macht ihr im Verein eben auch so einiges, um was weiterzubringen.
2: Wir legen sehr viel Wert auf Sicherheit, wir machen Fortbildungen auch, was Regattaleitung anbelangen tut und versuchen auch die Jugend mit ins Boot zu holen, wo wir eben Jugendlichen auch von uns vom Berg die Möglichkeit geben, eben dort das Segeln zu erlernen.
0: Ja, damit der Südtiroler Bergmensch auch ein bisschen zum Wasser kommt.
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1: Ja, rauftreten über den Forstweg mit dem Radl oder schon runtergehen vom Berg. Ein wenig ratschen auf der Forstbank beim Festzelt oder zocken am Handy in der Hängematte. Es gibt so vieles, das den Sonntag so richtig cool macht. Und wir begleiten Sie gerne.

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0: 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Eine Beziehung, die ist nicht nur Spaß, die ist echt harte Arbeit und kann über die Jahre auch mal ja ein bisschen langweilig werden. Aber ob man dann gleich fremd gehen muss, fragen wir lieber mal nach.
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3: Hasta luego, señores y señoras. Mi nombre es Don Juan Casanova de la Vega y de la Estrella Manca de mi amor. Der Beziehungsweise Ihre Beziehungsfragen beantwortet. Heute haben wir einen Brief von die Magdalena aus Meran, die Folgendes wissen möchte. Herr Dr. Don Juan Casanova de la Vega y de la Estrella Manca de mi amor. Was sagen Sie eigentlich zum Thema Ehebruch? Ja, liebe Magdalena, ist ein schwieriges Thema. Ruhe im Hintergrund, ich muss mich konzentrieren. Also, wie du weißt, darf man bei uns in Europa nur einen Ehepartner haben? Man nennt das wissenschaftlich gesehen Monotonie. Und Ehebruch ist vor allem von der Kirche als absolut nicht gut eingestuft. Also, ich kannte das sogar einen Pfarrer, der sich darüber geärgert hat, dass Sonntag immer weniger Menschen in die Kirche kamen. Hat er an die Kirchentür Zettel geklebt, auf dem stand, Sonntag nicht in die Kirche zu gehen, ist mit Ehebruch vergleichbar. Hing am nächsten Tag ein Zettel drunter, auf dem stand, habe beides ausprobiert. Kein Vergleich. Ole.
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0: 10 vor 3.
1: 5 Kinder bei Explosion in Österreich verletzt. Trumps Zustimmungswerte in den USA sinken weiter. Das Wetter, Sonne und Wolken wechseln sich ab. Ich bin Florian Scheringer, guten Nachmittag.
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1: Im Mühlviertel in Oberösterreich sind 5 Kinder bei einer Explosion verletzt worden. Sie waren um ein Lagerfeuer versammelt, als dieses plötzlich explodierte. Es war nämlich ein Kriegsrelikt unter der Feuerstelle. Die Kinder, alle zwischen 10 und 14, wurden ins Krankenhaus eingeliefert. Die Polizei hat bei einer zweiten Feuerstelle in der Nähe ein weiteres Kriegsrelikt gefunden. Wie die Sprengsätze dorthin gekommen sind, muss noch geklärt werden. Donald Trumps Rückhalt in der amerikanischen Bevölkerung hat einen neuen Tiefpunkt erreicht. Eine neue Umfrage hat ergeben, dass nur 37% der Amerikaner mit Trumps Arbeit zufrieden sind. Der Wert ist so niedrig wie der von Joe Biden in seinen schlechtesten Zeiten. Auch unter den Republikanern sinkt das Vertrauen in die Trump-Regierung. Und auch außerhalb der USA ist Trump ja nicht gerade beliebt. Etwa bei uns, nach seinen Angriffen auf Papst Leo und Ministerpräsident

0: der Halbinsel Peloponnes und selbst in den gebirgigen Regionen von Kreta hat es sogar geschneit. Für die Landwirtschaft ist das Ganze ein Lichtblick. Nach langer Trockenheit füllen sich die Wasserspeicher wieder. Und wer jetzt denkt, der Winter bleibt, Entwarnung. Schon übermorgen wird's deutlich wärmer, 27 Grad und sonnig.
1: Die kolumbianische Pop-Ikone Shakira hat ein Konzert der Superlative gegeben. Geschätzt 2 Millionen Menschen haben die Gratis-Show an der Copacabana in Rio de Janeiro verfolgt. Die Stadtverwaltung von Rio veranstaltet regelmäßig riesige Gratiskonzerte mit Weltstars an dem bekannten Strand. Erst letztes Jahr waren bei Lady Gaga 2,5 Millionen Menschen dabei, ein Weltrekord. Und verbreitet scheint die Sonne, es sind aber auch Wolken dabei. Gleich mehr zum Wetter.
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3: Jetzt gibt's einen freundlichen Mix aus Sonne und Wolken und es wird immer wärmer. Jetzt hat es 26 Grad in Auer, 23 in St. Martin in Passaia, 21 in Pfunders und 19 Grad messen wir in Prettau. Morgen überwiegen dann die Wolken, die Sonne kann sich stellenweise gar nicht durchsetzen. Die Höchstwerte liegen zwischen 20 und 25 Grad.
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5: Am Sonntag. Ja, Frühling, teilweise schon Frühsommer bei uns im Land. Auf den Bergen schmilzt der Schnee fröhlich vor sich hin. Wie sich die Hüttenwirte jetzt schon auf den Bergsommer vorbereiten, das hören wir gleich bei uns.

0: Hallo auf Südtirol 1. Ihr Schutzhüttenbetreiber, die denken bereits an den Bergsommer. Auch wenn es noch einige Wochen dauert, bis es wirklich losgeht, wird jetzt auf Hochdruck geplant. Und Südtirol 1-Reporter Thomas Angerer fragt nach, wie es ausschaut, ob alle Hütten auch wirklich aufsperren können.
1: Beim Alpenverein ist man zuversichtlich. Martin Knapp ist der zuständige Referent. Die Saison ist schon durchgeplant, der Öffnungstermin festgelegt.
2: Sie werden alle aufgehen, der Plan ist auf jeden Fall der, wenn eine Hütte nicht aufgehen sollte, nachher hat es Probleme zum Beispiel mit dem Wasser, das ist ein großes Thema.
1: Lukas Landschner ist der Wirt auf der höchsten Schutzhütte des Landes, dem Becherhaus. Auch er macht sich Gedanken über die Wasserversorgung.
3: Im ganzen Alpenbogen gibt es Schutzhütten, die gleichen Probleme haben und jeder versucht sich halt irgendwo da irgendwie durchzuschwinden. Es kommt halt eine spannende Zeit auf uns zu.
1: Spannend ist es auch immer, wenn Landschner sich über die Mitarbeiterplanung hermacht. Heuer ist das alles recht entspannt gegangen.
3: Die ganze Mannschaft hat geschlossen die Hand aufgehoben und hat gesagt, wir kommen wieder, wir helfen euch. Und das ist natürlich wunderschön.
1: Viele Hüttenwirte im Land tauschen sich auch untereinander aus, vermitteln Mitarbeiter, auch Pächter werden gefunden.
3: Früher haben wir wieder eigentlich ein paar neue Hüttenwirte, die den Karl einladen, die zu besuchen. Die Magdeburger Hütte ist unter neuer Führung. Schutzhaus Schneeberg im Seier drinnen hat auch eine neue Führung.
1: Vieles wird jetzt geplant, damit es dann am Berg zu keinen bösen Überraschungen kommt. Südtirols Schutzhüttenpächter denken im Frühling bereits an den Sommer.
0: Ja, und eines ist einfach fix, der Kaiserschmarrn, der schmeckt nirgends besser als auf mindestens 2000 Meter Meereshöhe.

0: schön, dass Sie uns hören. Südtirol 1 hier. Sein Luis aus Südtirol ist Kult. Manfred Zöschke ist bei allem Erfolg aber total bodenständig geblieben. Haben Sie sicher auch gemerkt, heute in Feuer und Flamme bei Daniel Winkler.
1: Passiert das schon mal, dass du früh morgens aufstehst und jetzt der Luis bist und weniger der Manfred?
2: Das war jetzt nicht gut. Die Frau kann freut, wenn er von der Luis nicht mehr liegt.
1: Los ging's ja mit Luis im Auto. Denkst du heute noch gerne an diese Anfangszeit zurück?
2: Volle, ja. Ich bin jetzt beim Überlegen, ob ich nicht ein Revival mache, wie man so schön sagt, weil Ideen hatte ich nicht genug.
1: Ja.
2: Und das war ja eigentlich, das ist passiert, das war auch nicht geplant. Das ist einfach aus Spaß. Und ich habe gerne so Video, kurze Filme gemacht, sogar in den 70er Jahren schon, da hat es halt noch Schmalfilme gegeben. Mhm. Und das war einfach ein Zufall. Und da muss ich natürlich in der Jugend in Südtirol da danken, weil Gott in die Schulen sind die Videos viral gegangen und so hat das eigentlich alles angefangen.
0: Mhm. Ja, wer ist eigentlich dieser Mensch hinter dem Luis? Was bedeuten ihm Heimat und Familie und wie ist es jetzt, auf Abschiedstour zu gehen, den Luis ein bisschen an den Nagel zu hängen? Das ganze Interview zum Nachhören überall, wo es Podcasts gibt.
3: Wir haben uns gedacht, dass der Zivildienst beim Weißen Kreuz eine besondere Zeit wird. Aber dass wir so viele Erfahrungen in Krankentransport und Rettungsdienst gesammelt haben, damit haben wir nicht gerechnet. Wir können das absolut jedem weiterempfehlen. Geil, Moritz?
4: Ja, unbedingt. Wenn auch du zwischen 18 und 28 bist und so wie mir in Menschen helfen möchtest und mehr aus deinem Jahr machen willst, dann melde dich jetzt über werde-zivi.jetzt.
5: Lass uns auch Engel sein!
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1: Ja, schon 3:30, aber der Sonntag, der ist noch längst nicht vorbei. Wenn es so lange hell ist wie jetzt, da geht sich noch richtig viel Erholung aus. Genießen Sie es.

0: Sonntagnachmittag wie immer mit viel Musik und noch viel mehr gleich wieder. Ich bin Monika Gogel, gebe weiter zu den besten 30 Hits der Woche ab kurz vor 4, der Hit-Countdown mit Martin Bergmann auf Südtirol 1. Machen Sie es gut.
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0: 10 vor 4.
1: Bahnhof Bozen, 2 Festnahmen in kurzer Zeit. Weniger Zustimmung für Regierung Meloni. Das Wetter freundlich und warm. Ich bin Florian Scheringer, guten Nachmittag.
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1: Am Bozner Bahnhof hat die Polizei innerhalb von 24 Stunden gleich 2 Straftäter festgenommen. Zuerst einen 67-jährigen Italiener, der aus dem Hausarrest in Messina geflohen war. Er wollte mit dem Schnellzug nach Österreich, jetzt endet seine Reise aber im Gefängnis. Und kurze Zeit später haben die Beamten am Bozner Bahnhof einen 36-jährigen Osteuropäer festgenommen, der wegen Diebstahls und Körperverletzung gesucht wurde. Auch er wandert ins Gefängnis. Das Nein zur Justizreform hat die Regierungsmehrheit in Italien offenbar geschwächt und die Opposition ist im Aufwind. Die Mitte-Rechts-Parteien liegen laut einer neuen Umfrage zum ersten Mal seit langem hinter Mitte-Links. Stärkste Kraft bleiben die Fratelli d'Italia von Ministerpräsidentin Meloni, allerdings mit leichten Verlusten. Weniger Zustimmung gibt es auch für Forza Italia und die Lega. Im Mitte-Links-Lager ist der PD stärkste Kraft. Die nächsten Parlamentswahlen finden aber erst nächstes Jahr statt. Auch in den USA sinkt der Rückhalt für die Regierung. Eine neue Umfrage hat ergeben, dass nur 37% der Amerikaner mit Präsident Trumps Arbeit zufrieden sind. Der Wert ist so niedrig wie der von Joe Biden in seinen schlechtesten Zeiten. Auch unter den Republikanern geht das Vertrauen in die Trump-Regierung zurück. Die Vereinigten Arabischen Emirate haben ihren Luftraum wieder vollständig freigegeben. Wegen des Iran-Kriegs hatte es wochenlang Einschränkungen gegeben, auch mit Folgen für Fernreisen. Jan-Henner Reitze berichtet.
2: Abu Dhabi und Dubai sind nicht nur

0: Turniersieg in Folge. Am Abend trifft er im Finale von Madrid auf den deutschen Alexander Zverev, den dritten der Weltrangliste. Die Chancen für Sinner stehen nicht schlecht. Er hat die letzten 8 Duelle gegen Zverev gewonnen. Und langsam machen die Wolken der Sonne Konkurrenz, gleich mehr zum Wetter.
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3: Über dem Finchgau ziehen jetzt immer mehr Schleierwolken auf. Die breiten sich langsam auf den Rest des Landes aus. Dazu ist es richtig warm im ganzen Land. Aktuell messen wir 27 Grad in Brandzoll, 25 in Nathorns, 23 in Freienfeld und 21 Grad hat es in Sexten. Der Wochenstart morgen verläuft trüb. Am Vormittag kommt gebietsweise die Sonne raus, es überwiegen aber die Wolken. Und am Nachmittag sind einzelne Regenschauer möglich. Die Höchstwerte, die liegen zwischen 20 und 25 Grad.
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4: So klingt das Wochenende doch am besten mit den besten der besten Songs und es freut mich sehr, dass Sie damit dabei sind hier auf Südtirol 1. Letzte Woche hatten wir ja diesen Song hier von Robbie Williams ganz oben auf der 1. All My Life, bester Song letzte Woche, diese Woche nicht mehr bester Song, schon wieder geschlagen von einem anderen sehr interessanten Künstler. Aber bis zur Nummer 1 haben wir noch jede Menge Zeit und starten erstmal bei Platz 30 mit Austies. Die fällt um 3 Plätze nach hinten mit Electrified.

Where is my husband? Platz 29, damit für Ray hier im Südtirol 1 Hit Countdown und zwar ganz genau wie letzte Woche auch auf der 29. Wir kennen ja meistens den DJ und der holt sich dann die interessanten Stimmen. Das ist auch bei diesem nächsten Song so. Der DJ, das ist Felix Jehn, der hatte schon unzählige Songs hier bei uns mit dabei. Die Stimme in seinem neuen Song gehört Sarah Barrios. Das ist eigentlich eine Unbekannte, wenigstens mal hier bei uns in Europa. In Amerika, da kennen die sie schon etwas länger. Da hat sie schon vor 13 Jahren, also 2013, bei X-Factor Castingshow mitgemacht. Und jetzt ist sie da, weil der Felix Jehn sie auf den neuen Song geholt hat. Sarah Barrios. Platz 28 für diese beiden mit Now It's a Good Time to Be.

sind richtig gute neue Stimmen, die wir da letztes Jahr entdeckt haben. Eine davon gehört Olivia Dean. Die haben wir gerade gehört mit ihrem Song Man I Need. Ich bin gespannt, wie lange es dauert, bis ein neuer Song kommt. Wäre schon wieder Zeit, weil den Man I Need haben wir jetzt schon gehört. Fällt auch in dieser Woche bis auf die 27 hier auf Südtirol 1. Miles Smith, den kennen wir inzwischen seit 2 Jahren mit seinem Song Stargazing. Hat er richtig eingeschlagen, dann letztes Jahr hat er nachgelegt. Und das ist sein aktueller Song und auch für den geht es inzwischen ein bisschen nach unten. Um ganze 3 Plätze bis auf die 26. Miles Smith mit Stay If You Wanna Dance.

So klingt das Wochenende. Schön, dass Sie mit dabei sind. Ich bin Martin Bergmann. Das sind die besten 30 Hits hier im Hit Countdown. Und dazu zählt schon seit einigen Wochen auch der Song von Louis, Red Eyes. In dieser Woche geht es allerdings um drei Plätze nach unten. Platz 22 letzte Woche, Platz 25 heute.

Red Eyes von Loi, Platz 25 diese Woche hier auf Südtirol 1. Wir kriegen meistens nicht mal mit, was da in Asien abgeht. Die ganze K-Pop-Szene, die ist ja wahnsinnig groß und da kommen Superstars raus. Da haben wir hier in Europa meistens gar keine Ahnung, wie viele und wie große Stars die haben. Außer halt bei einigen, die es dann doch durchschaffen. Und BTS, das ist zum Beispiel so eine Band, die hat es schon längst durchgeschafft. Bei uns auf Südtirol 1 haben wir sie am meisten zusammen mit Coldplay gehört und diesem Song hier, My Universe. Und jetzt haben sie einen neuen Song, ganz ohne Coldplay, ganz alleine. BTS aus Asien hier bei uns auf Südtirol 1 erstmal eingestiegen auf Platz 24 mit dem neuen Song Swim.

der ganzen Welt gecastet und hier bei uns auf Südtirol 1 auf Platz 23 gelandet. Die Band Cat's Eye mit ihrem Song Gabriella. Auch für die geht's um 3 Plätze nach unten in dieser Woche. Michael Schulte, der macht das genau gleich. Auch für den geht's um 3 Plätze runter. Da ist viel Platz. Da haben ein paar wahrscheinlich noch ein paar Sprünge gemacht. Die werden wir noch hören. Aber Michael Schulte zählt in dieser Woche zu den Absteigern mit 5 AM.

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7: Ein wunderschönes Wochenende. Herzlich willkommen hier bei uns zu den besten 30 Hits. 10 haben wir gehört, 20 haben wir vor uns, die besseren 20 natürlich. Und umso mehr freut es mich jetzt, dass ich Sie noch einmal nach BTS, nach unseren ersten besten Neueinsteigern für diese Woche, nochmal mit nach Asien nehmen darf in die große K-Pop-Welle. Und zu diesem Song hier, Golden auf Platz 20.

0: ein Aufeinandertreffen zweier richtig guter Superstars. Jennifer Lopez und David Guetta mit Save Me Tonight zählen auch zu den Aufsteigern für diese Woche. Um 5 Plätze geht's nach oben bis auf Platz 19. Mehr Leben und weniger Kitsch gibt's bei Charlie Puth. Und der steht ja immer für perfekt produzierten Pop, der sofort hängen bleibt, der manchmal ein bisschen zu glatt ist, aber halt genau deswegen so gut funktioniert. Das neue Album Whatever's Clever bringt das alles perfekt auf den Punkt.
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0: Es geht um das nächste Kapitel im Leben. Verantwortung, Erwachsenwerden, Familie. Aber immer ohne Drama. Eher ruhig, reflektiert

Aber eigentlich geht's bei Charlie Puth ja nie so sehr um die Inhalte, sondern immer noch ein bisschen mehr um die Sounds, um den Style. Und wir hören viel Retro. Pop und Softrock, stark angelehnt an die späten 80er und frühen 90er Jahre. Funk, Bass, Keyboard, Saxophon. Das Album könnte gut

passen perfekt in die Zeit zwischen früher und heute. Bekanntester Gastname ist Kenny Loggins. Gegen Ende verliert das Album etwas an Stärke, aber unterm Strich bleibt es ein Album, das keine großen Experimente macht, aber klar zeigt, wo Charlie Puth gerade steht. Und es zeigt viel von dem Popstar, der Charlie Puth am Ende ist, und immer noch ein bisschen zu wenig von dem Musiker. Für mich einer der unterschätztesten Popmusiker überhaupt. Album Checkpoints, gute 4 von 5. Martin Bergmann, Südtirol 1 Musikredaktion.

mit einer der interessantesten Stimmen, die es überhaupt gibt hier im Südtirol 1 Hit Countdown. Dermot Kennedy mit seinem Song Funeral auf Platz 18 in dieser Woche. Und auch Thorsten Einersen, der hat eine richtig interessante Stimme. Ich glaube, die würde man aus Tausenden wieder rauskennen. Und genau das macht's aus. Dazu hat er dann auch noch die ganz großen Refrains. Also, der weiß schon, wie das Ding läuft. Allee, so heißt sein neuer Song. Und damit steigt er auch sehr gut von Platz 21 bis auf Platz 17.

0: 10 vor 5. Eisacktal, Auto brennt in Garage aus. Rickertalbrücke wird teilweise gesperrt. Das Wetter, warm ist es heute. Ich bin Florian Scheringer, guten Nachmittag.
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0: Auf einem Gasthof in Freins oberhalb von Klausen hat ein Hybridauto in einer Garage Feuer gefangen. Die Feuerwehren von Klausen, Philanders, Albions und Lion sind ausgerückt. Bei ihrem Eintreffen stand das Auto schon in Vollbrand. Sie konnten verhindern, dass das Feuer auf das Gebäude übergreift. Weil in dem Hybridfahrzeug eine große Batterie verbaut ist, mussten die Einsatzkräfte beim Löschen besonders vorsichtig sein. Verletzt wurde niemand. Das Auto ist komplett ausgebrannt. An der Rickertalbrücke wird wieder gebaut und das bedeutet Verkehrseinschränkungen. Ab morgen früh um 9 ist auf der Brücke nur noch eine Spur befahrbar. Der Verkehr wird bis Freitagabend wechselseitig durchgelassen. In der Woche danach geht es mit der Einbahnregelung weiter. Und ab dem 18. Mai wird die Rickertalbrücke mehrere Tage lang in der Nacht komplett gesperrt. Am Bozner Bahnhof hat die Polizei innerhalb von 24 Stunden gleich zwei Straftäter festgenommen. Zuerst einen 67-jährigen Italiener, der aus dem Hausarrest in Messina geflohen war. Er wollte mit dem Schnellzug nach Österreich, jetzt endet seine Reise aber im Gefängnis. Und kurze Zeit später haben die Beamten am Bozner Bahnhof einen 36-jährigen Osteuropäer festgenommen, der wegen Diebstahls und Körperverletzung gesucht wurde. Auch er wandert ins Gefängnis. Das Nein zur Justizreform hat die Regierungsmehrheit in Italien offenbar geschwächt und die Opposition ist im Aufwind. Die Mitte-Rechts-Parteien liegen laut einer neuen Umfrage zum ersten Mal seit langem hinter Mitte-Links. Stärkste Kraft bleiben die Fratelli d'Italia von Ministerpräsidentin Meloni, allerdings mit leichten Verlusten. Weniger Zustimmung gibt es auch für Forza Italia und die Lega. Im Mitte-Links-Lager ist der PD stärkste Kraft. Die nächsten Parlamentswahlen finden aber erst nächstes Jahr statt. Der Sechstner Tennisstar Jannik Sinner greift heute nach seinem 5. Masters-Turniersieg in Folge. Jetzt am Abend trifft er im Finale von Madrid auf den Deutschen Alexander Zverev, den 3. der Weltrangliste. Die Chancen für Sinner stehen nicht schlecht. Er hat die

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3: Die Wolken bahnen sich ihren Weg von Westen nach Osten, aber vielerorts scheint auch noch die Sonne. Dazu ist es frühsommerlich warm. Jetzt hat es 27 Grad in Gargazon, 25 in Sand in Taufers, 19 in St. Jakob Fitsch und 14 Grad messen wir in Sulden. Morgen Montag haben dann die Wolken das Sagen und die Sonne tut sich schwer. Die Temperaturen gehen ein paar Grad zurück und am Nachmittag sind ganz leichte Regenschauer möglich.
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5: Ein wunderschönes Wochenende. Schön, dass Sie mit dabei sind, wenn wir die besten der besten Songs entdecken. 15 haben wir schon entdeckt, 15 entdecken wir jetzt noch. Und mit dabei natürlich auch die Nummer 1 von letzter Woche. Robbie Williams und All My Life. Allerdings muss ich jetzt schon sagen, das ist nicht mehr die Nummer 1 von dieser Woche, denn da wollen noch ein paar andere auch noch ein bisschen mitreden und das machen sie eben diese Woche auch. Erstmal haben wir Holly Humberstone mit ihrem Song To Love Somebody. Gefällt mir sehr gut, fällt allerdings diese Woche um 4 Plätze. Bis auf die

0: Wochen. Zwei Plätze nach oben für Harry Styles bis auf Platz 14 in dieser Woche hier bei uns auf Südtirol 1 im Hit Countdown. Echt und ehrlich, das soll die Musik von Sibylle Silas sein. Die Sängerin aus Forst lässt auch in ihrem neuen Song ganz tief in sich hineinblicken.
1: Schlag für die neue Seite auf als frei.
0: So zeigt sie uns einen der vielleicht ehrlichsten Songs dieses Jahres. Und das ganze Lied und all die Momente dahinter, die erklärt uns Sibylle selbst.
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0: Gefühlvoll, ehrlich und echt waren ihre Lieder schon immer. Drei Songs hat Sibylle bisher veröffentlicht und jetzt steht sie
3: an einem Punkt, den ich mir selber nie erhofft oder auch geträumt habe, weil sich einfach in den letzten Jahren viele Türen für mich aufgetan haben.
0: Sie ist einfach so, wie sie ist und deshalb singt sie auch so, wie sie spricht, auf Südtirolerisch.
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0: Ganz neu, der Song zwischen die Zeilen.
3: 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Und mir kommt einfach vor, egal wie schwierig manchmal das Leben ist oder wie kompliziert die Situation ist, man muss allem versuchen,

Unüberhörbar. Musik made in Südtirol von Sibylle Siller aus Forst. Und ihren neuen Song Zwischen die Zeilen hat sie uns heute gezeigt. Und die gibt's überall heute, wo es Backstage gibt, wo Backstage draufsteht, bei uns auf Südtirol 1 im neuen Dolomiten-Magazin und auch auf Stoll.it. Die Sibylle Siller aus Forst mit ihrem neuen Song. Wir sind dann im Südtirol 1 Hit-Countdown. Die sind einen Platz weiter, sind bei Platz 12 mit Samba und Homewrecker.

So klingt das Wochenende doch am besten. Herzlich willkommen hier bei uns. Das sind die besten 10 Hits, die wir jetzt noch vor uns haben. Und die eröffnet standesgemäß einer, der immer fast mit dabei ist in den besten 10 Hits. Nico Santos und sein aktueller Song heißt halt immer noch All Time High. War schon auf der 1, ist schon lange mit dabei und hält sich ganz gut auf Platz 10.

Fever Dream von Alex Warren, unsere Nummer 8 in dieser Woche hier auf Südtirol 1. Das heißt, der ist um einen Platz gestiegen. Stehen Sie so auf große Melodien, auf große Stimmen und irgendwie so auf einen Sound wie Luis Capaldi? So große Balladen und wirklich eine Stimme, die mitten ins Herz geht, dann sind Sie bei diesem nächsten Künstler garantiert richtig. Das ist eine der großen Neuentdeckungen dieser letzten Monate und des letzten Jahres und scheint so, als ob der vielleicht auch bald hier zu uns in den Südtirol 1 Hit Countdown kommen könnte. Noch ist er nicht mit dabei. Mark Atlas mit seinem Song Echoes of You zeigt er sich erstmal als Südtirol 1 Hit-Tipp.

Das schaut ganz so aus, als würden die großen Stimmen wieder was richtig zählen hier bei uns im Südtirol 1 Hit Countdown und auch in den großen internationalen Charts. Denn was hatten wir da ja gerade alles für Stimmen? Wir hatten Alex Warren. Wir hatten die Neuentdeckung von Mark Atlas. Wahnsinnig tolle Stimme, finde ich. Wir hatten gerade Ray Dalton mit Blood Running. Das war unsere Nummer 8 hier auf Südtirol 1. Und eine etwas andere, aber halt auch eine wahnsinnig einprägsame und durchgängige Stimme hat Bruno Mars. Und den hören wir jetzt mit I Just Might. Das ist unsere Nummer 7.

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18: Wer holt diesen Song hier von der 1 weg? Robbie Williams. Und All My Life, letzte Woche unsere Nummer 1, diese Woche geschlagen von einem sehr interessanten anderen Künstler. Bei dessen Song ich mich ein bisschen rantasten musste, aber der mir jetzt wahnsinnig gefällt. Lösen wir gleich auf. Wir sind nämlich schon im großen Finale mit Sienna Spyro. Die steigt um 2 Plätze bis auf die 5 mit Time on this Hill.

Der ist schon lange mit dabei, aber der hat halt so viel gute Laune in sich, dass der sich auch noch ein bisschen durch unseren Hit-Countdown trägt. Baby Goodbye von Alle Farben. Letzte Woche Platz 3, diese Woche auch gut mit dabei auf Platz 4. Ebenso geht's mit dem Song von Katy Perry. Der ist auch schon ziemlich lange mit in den Top 5 mit dabei und lässt sich da so schnell nicht verdrängen, wie es ausschaut. Letzte Woche Platz 2, diese Woche die 3 für Katy Perry und Band-Aids.

war sie, die Eins von letzter Woche. Robbie Williams und All My Life diese Woche im Hit Countdown hier auf Südtirol 1. Unsere Nummer 2. Geschlagen nur von einem, der eigentlich gar kein Sänger ist, sondern eigentlich viel mehr Schauspieler. Und zwar von Steve Harrington aus Stranger Things, der sich Joe nennt, wenn er singt und mit End of the Beginning einen richtig guten Song mit dabei hat, der in den letzten Wochen aufgestiegen und aufgestiegen und aufgestiegen ist und jetzt da ist, wo er hingehört. Und zwar auf Platz 1. Ich bin Martin Bergmann. Das waren die besten 30 Hits. Hat mir sehr viel Spaß gemacht. Ich hoffe, Ihnen auch. Und wir hören uns bald mal wieder. Genießen Sie inzwischen das restliche Wochenende und die Nummer 1 von Joe, End of the Beginning. Und tschüss.

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0: Zehn vor sechs.
2: Eisacktal, schwieriger Löscheinsatz bei Autobrand. Zollstreit, EU kritisiert neue US-Autozölle. Das Wetter, morgen wird es recht bewölkt. Ich bin Florian Scheringer, guten Abend.
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2: Auf einem Gasthof in Freins oberhalb von Klausen hat ein Hybridauto in einer Garage Feuer gefangen. Die Feuerwehren der Umgebung sind ausgerückt. Bei ihrem Eintreffen stand das Auto schon in Vollbrand. Sie konnten verhindern, dass der Brand auf das Gebäude übergreift. Weil in dem Hybridfahrzeug eine große Batterie verbaut ist, mussten die Einsatzkräfte beim Löschen besonders vorsichtig sein. Verletzt wurde niemand. Das Auto ist komplett ausgebrannt. Ein tragischer Verkehrsunfall hat sich auf einer Autobahn in der Nähe von Rom ereignet. Da ist ein 35-jähriger Mann aus seinem Auto ausgestiegen, um einem anderen Auto nach einem Unfall zu helfen. Als er die Fahrspur überqueren wollte, hat er aber ein heranrasendes Auto übersehen und wurde erfasst. Er war auf der Stelle tot. Papst Leo XIV. Hat heute des Welttags der Pressefreiheit gedacht. Die Pressefreiheit werde weltweit immer wieder verletzt, sagte Leo. Er gedachte auch der Journalisten, die in Kriegen oder durch Gewalt ums Leben gekommen sind. Auch Italien erinnert an den Tag der Pressefreiheit. Künftig soll jedes Jahr am 3. Mai offiziell der Journalisten gedacht werden, die ihr Leben verloren haben, um die Bürger zu informieren. Weltweit sind in den letzten 20 Jahren rund 1500 Journalisten getötet worden. In der neuen Woche steht eine deutliche Erhöhung der US-Zölle auf europäische Fahrzeuge an. Die EU und die Wirtschaft kritisieren das scharf. Thomas Bremser berichtet.
3: Auf Autos und Lastwagen, die aus der EU in die USA eingeführt werden, sollen künftig Zölle von 25% fällig werden statt 15. Denn Trump wirft der EU vor, sich nicht an das vereinbarte Handelsabkommen zu halten. Die EU behält sich vor, ihrerseits die Zölle auf US-Waren zu erhöhen. Doch noch ist unklar, ob es zu all dem kommt. Denn Trump nimmt seine Zollpläne gerne mal kurzfristig zurück oder hofft auf einen Deal.
2: Noch zum Sport. Der Slowene Tadej Pogacar dominiert den Straßenradsport weiter nach Belieben. Er hat sich heute den Gesamtsieg bei der Tour de Romandie in der Schweiz geholt. Er hat 4 der 5 Etappen gewonnen. Den Giro d'Italia, der nächste Woche startet, lässt Pogacar aus. Bei der Tour de France im Juli ist er dann der Topfavorit. Und alle Formel-1-Fans aufgepasst, das Rennen in Miami startet heute nicht wie geplant um 22 Uhr, sondern schon um 19 Uhr. Es ist vorverlegt worden, weil für später starke Unwetter vorhergesagt sind. Und morgen überwiegen in Südtirol die Wolken. Die genauen Wetteraussichten hören Sie gleich.
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3: Mit einem Mix aus Sonne und Wolken lassen wir den Sonntag langsam ausklingen. Aktuell messen wir noch 25 Grad in Meran, 22 in Bruneck, 21 in Schlanders und 20 Grad hat es in Sterzing. Morgen zum Wochenstart gibt's dann viele Wolken, die Sonne nur vereinzelt durchlassen. Am Nachmittag erreichen wir Höchstwerte von 20 bis 25 Grad. Vereinzelt fallen ein paar Regentropfen. Am Dienstag wird es dann noch etwas unbeständiger und kühler.
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